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1: Es ist 3.
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1: Es ist 4 Uhr.
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1: Es ist 5 Uhr. Ich bin Laura Kühne. Guten Morgen miteinander.
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1: Die iranische Delegation hat gestern Abend angekündigt, den Gipfel auf dem Bürgerstock verlassen zu wollen. Damit reagiert sie auf Äußerungen von US-Präsident Donald Trump in den sozialen Medien. Noch während der Gespräche zwischen den USA und dem Iran hatte Trump dem Iran gedroht. Dieser müsse seine Verbündeten im Libanon davon abhalten, Unruhe zu stiften. Ansonsten würden die USA den Iran erneut sehr hart treffen. Die Hitzewelle in der Schweiz hat einen neuen Höhepunkt erreicht. Erstmals in diesem Jahr sind Temperaturen von über 36 Grad gemessen worden. So wurden in Gösgen im Kanton Solothurn und im aargauischen Döttingen jeweils 36,3 Grad gemessen. Und in Basel kletterte das Thermometer auf 36,2 Grad. Auch in anderen Regionen der Schweiz gab es gestern gegen 35 Grad. Besonders heiß war es in der Nordwestschweiz. Laut SRF Meteo könnte es in den kommenden Tagen sogar noch heißer werden. In Prag haben tausende Menschen gegen die geplante Abschaffung der Rundfunkgebühren demonstriert. Sie befürchten einen Verlust der Medienfreiheit und der unabhängigen Berichterstattung. Die Regierung will die öffentlich-rechtlichen Medien künftig aus dem Staatshaushalt finanzieren und ihre Mittel kürzen. Für heute haben Mitarbeitende von Radio und Fernsehen einen Warnstreik angekündigt.
0: Sport.
1: An der Fußball-Weltmeisterschaft gewinnt in der Gruppe H Spanien gegen Saudi-Arabien mit 4:0. In der Gruppe G geht das Spiel Belgien-Iran mit 0:0 aus. Auch Uruguay und Kap Verde trennen sich unentschieden mit 2:2. Wir starten in die neue Woche und es sieht gut aus unterwegs, wenn man auf die Straße schaut. Das heisst, ihr habt jetzt im Moment Freifahrt. Kommt gut und sicher ein Ziel. Nur ganz wenige Schleierwolken könnten heute noch ein Schatten geben. Sonst ist es aber wirklich vor allem sonnig und heiß bei um die 32 bis 35 Grad.
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2: Es ist 17:30. Ich bin Laura Kühne. Guten Morgen miteinander.
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2: Die Hitzewelle in der Schweiz hat einen neuen Höhepunkt erreicht. Erstmals in diesem Jahr sind Temperaturen von über 36 Grad gemessen worden. So wurden in Gösgen im Kanton Solothurn und im aargauischen Döttingen jeweils 36,3 Grad gemessen. Und in Basel kletterte das Thermometer auf 36,2 Grad. Auch in anderen Regionen der Schweiz gab es gestern gegen 35 Grad. Besonders heiß war es in der Nordwestschweiz. Laut SRF Meteo könnte es in den kommenden Tagen sogar noch heißer werden. Die iranische Delegation hat gestern Abend angekündigt, den Gipfel auf dem Bürgerstock verlassen zu wollen. Damit reagiert sie auf Äußerungen von US-Präsident Donald Trump in den sozialen Medien. Noch während der Gespräche zwischen den USA und dem Iran hatte Trump dem Iran gedroht. Dieser müsse seine Verbündeten im Libanon davon abhalten, Unruhe zu stiften, ansonsten würden die USA den Iran erneut sehr hart treffen. In Prag haben tausende Menschen gegen die geplante Abschaffung der Rundfunkgebühren demonstriert. Sie befürchten einen Verlust der Medienfreiheit und der unabhängigen Berichterstattung. Die Regierung will die öffentlich-rechtlichen Medien künftig aus dem Staatshaushalt finanzieren und ihre Mittel kürzen. Für heute haben Mitarbeitende von Radio und Fernsehen einen Warnstreik angekündigt.
1: Sport.
2: An der Fußball-Weltmeisterschaft geht das Spiel in der Gruppe G Belgien-Iran mit 0:0 aus. Kap Verde erstaunt weiter und trennt sich gegen Uruguay mit 2:2. Des Weiteren gewinnt Ägypten gegen Neuseeland mit 1:3. Wir starten in die neue Woche und es sieht gut aus unterwegs, wenn man auf die Straße schaut. Das heisst, ihr habt jetzt im Moment Freifahrt. Kommt gut und sicher ein Ziel. Nur ganz wenige Schleierwolken könnten heute noch ein bisschen Schatten geben. Sonst ist es aber wirklich vor allem sonnig und heiß bei um die 32 bis 35 Grad.

Ganz schön. Guten Morgen zusammen. Viertel vor 60 war Radio 32 haben eingeschaltet am 22. Juni. Viertel vor 6 war an diesem Montagmorgen. Und falls ihr jetzt heute zum Beispiel den Start habt nach der Ferien oder so, gut wach werden, nehmt es easy, steht langsam auf und startet vor allem gut rein in diesen Tag. Wir begleiten euch hier mit dem besten Sound aus den 80er, den 90er. Wie wär's zum Beispiel mit dem?

schon tanzend in den Montagmorgen rein, gut aufstehen. Mit Lou Bega oder den Simple Minds in der nächsten Halbstunde. Um es auch noch ein bisschen gemütlicher nehmen, oder? Ist ja schliesslich

0: da für euch bereit. Für einen Top-Start in die neue Woche hinein. Und super informiert starten wir natürlich auch. Es ist nämlich jetzt 6 Uhr.
1: Ich bin Roy Köppel. Guten Morgen.
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1: Die Hitzewelle in der Schweiz hat einen neuen Höhepunkt erreicht. Erstmals in diesem Jahr sind Temperaturen von über 36 Grad gemessen worden. Besonders heiß war es in der Nordwestschweiz. So wurden in Gösgen im Kanton Solothurn und im aargauischen Döttingen jeweils 36,3 Grad gemessen. In Basel kletterte das Thermometer auf 36,2 Grad. Auch in anderen Regionen der Schweiz gab es am Sonntag gegen 35 Grad. Laut SRF Meteo könnte es in den kommenden Tagen sogar noch heißer werden. Nach den Gesprächen zwischen den USA und dem Iran auf dem Bürgenstock wird es nun weitere Verhandlungen auf tieferer Stufe geben. Ziel sei es, wie im Rahmenabkommen vorgesehen, innerhalb von 60 Tagen ein finales Abkommen zu erreichen, hieß es in der Nacht in einer gemeinsamen Erklärung der Vermittler Katar und Pakistan. Die technischen Gespräche zur Umsetzung der Vereinbarungen sollen diese Woche auf dem Bürgenstock fortgesetzt werden. In einem Vorort von Sydney hat die australische Polizei 2,7 Tonnen Kokain entdeckt. Das ist die größte Menge, die jemals im Land sichergestellt wurde. Das Kokain sei in Bunkern versteckt gewesen. Es hätte laut der Polizei auf dem Schwarzmarkt einen geschätzten Wert von umgerechnet mehreren Millionen Franken gehabt. Im Zusammenhang mit dem Fall wurden mehrere Verdächtige festgenommen.
2: Sport.
1: An der Fußball-Weltmeisterschaft gewinnt in der Gruppe H Spanien gegen Saudi-Arabien mit 4:0. Uruguay und Kap Verde trennen sich 2:2 unentschieden. In der Gruppe G gewinnt Ägypten gegen Neuseeland mit 3:1. Das Spiel Belgien-Iran geht mit 0:0 aus.
0: Auf der Eis haben wir eine Meldung wegen einem Unfall Richtung Bern zwischen Wangen an der Aare und der Verzweigung Lauterbach. Stockt es drum, so läuft es für euch. Ganz eine gute Fahrt weiterhin.
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0: Hoffentlich könnt ihr auch irgendwo abkühlen am Wochenende, weil es geht heiss weiter zum Start in die neue Woche. Viel Sonne, nur ein paar Schleierwolken und 34 Grad heute.
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0: Jetzt mal zuerst das Kaffee rauslassen, noch ein bisschen lüften, damit noch ein bisschen die kältere Luft reinkommt. Und dann können wir gut in den Montagmorgen rein starten. Schön sind wir hier mit Land.
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0: Zum Aufstehen 10 ab 6 Uhr. Da sind wir wieder, Mittelland, zusammen am Start mit euch auf Radio 32 am Montag, wo ihr euch hoffentlich auch ein bisschen abkühlen am Weekend, irgendwo an den Aren, in der Body oder so wie ich gestern bei Freunden im Pool daheim, wirklich unglaublich schön gewesen und hat auch mega gut da, weil heute gibt sie wieder alles. Die Sonne bringt uns bei etwa 34 Grad ins Schwitzen, also wenn ihr wirklich mal verrissen sind, draussen müsst ihr arbeiten, der Schweiß, der läuft nur einisch.
1: Schwitzen?
2: Haufen kühles Bier, jemand in den Pool gumpen und dann einfach im Schatten hocken und ein bisschen Luft machen.
3: T-Shirt abziehen.
0: Oben ohne
4: chillen.
0: Ja, und wo ihr am liebsten eben chillt, wenn die Sonne so runterbrennt, wenn es Sommer draussen ist, das wollte ich von euch wissen. Ich liebe zum Beispiel unseren Balkon oder den Garten wie den Eltern einfach ein bisschen sein und nicht zu fest bewegen, weil eben läuft dann gerade alles wieder. Welches ist denn so euer Lieblings-Sommerplatz? 076 762 32 32. Wollte ich gerne wissen, wo verbringt ihr am liebsten Zeit, wenn es draussen so heiß ist. 076 762 32 32. Und jetzt nehmen wir es genauso, wie Frankie Goes to Hollywood singt. Ein bisschen relaxen, ein bisschen runterfahren und dann reinstarten zusammen.

0: Es ist 20.06 Uhr jetzt gerade. Guten Morgen zusammen am Montag. Am Montag Mittelland nach dem Sie das Wochenende hier bei uns in der Schweiz gespielt haben.
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0: Genau, ihr seid vielleicht auch mit dabei gewesen. Im letzten Grund. Im allerletzten Konzert in Zürich. Von den Toten Hosen. 31 Songs haben sie gespielt bei 35 Grad. Die deutsche Band rund um Gambino, die heute auch noch Geburtstag feiert. Happy 64 und eben am Weekend wirklich gerade das letzte abgerissen hat, zusammen mit seinen Jungs. Und die kommen dann nächstes Jahr noch auf grosse Abschiedstournee und dann noch einmal in die Schweiz ins Wankdorf auf Bern. Darum eben ist es wirklich der letzte Auftritt in Zürich gewesen. Und was für einen. Volles letzte, riesen Stimmung und genau die nehmen wir jetzt zusammen mit in Montagmorgen. Natürlich mit ihrem grossen, grossen Song «Tage wie diese». Guten Morgen euch am Montag.

Grossartige Songs, die wir hier zum Aufstehen für euch bereit haben. Guten Morgen, mit Land zum Beispiel, mit dem Michael Jackson, Beat It oder der Shania Twain.

0: gibt's für euch nach dem News am Halbi.
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2: Euch Morgen, eure News, jetzt um 6:30 Uhr.
3: Ich bin Roel Köppel, guten Morgen.
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3: Die Hitzewelle in der Schweiz hat einen neuen Höhepunkt erreicht. Erstmals in diesem Jahr sind Temperaturen von über 36 Grad gemessen worden. Besonders heiß war es in der Nordwestschweiz. So wurden in Gösgen im Kanton Solothurn und im aargauischen Döttingen jeweils 36,3 Grad gemessen. In Basel kletterte das Thermometer auf 36,2 Grad. Auch in anderen Regionen der Schweiz gab es am Sonntag gegen 35 Grad. Laut SRF Meteo könnte es in den kommenden Tagen sogar noch heißer werden. Nach den Gesprächen zwischen den USA und dem Iran auf dem Bürgenstock wird es nun weitere Verhandlungen auf tieferer Stufe geben. Ziel sei es, wie im Rahmenabkommen vorgesehen, innerhalb von 60 Tagen ein finales Abkommen zu erreichen, hieß es in der Nacht in einer gemeinsamen Erklärung der Vermittler Katar und Pakistan. Die technischen Gespräche zur Umsetzung der Vereinbarungen sollen diese Woche auf dem Bürgenstock fortgesetzt werden. In einem Vorort von Sydney hat die australische Polizei 2,7 Tonnen Kokain entdeckt. Das ist die größte Menge, die jemals im Land sichergestellt wurde. Das Kokain sei in Bunkern versteckt gewesen. Es hätte laut der Polizei auf dem Schwarzmarkt einen geschätzten Wert von umgerechnet mehreren Millionen Franken gehabt. Im Zusammenhang mit dem Fall wurden mehrere Verdächtige festgenommen.
4: Sport.
3: An der Fußball-Weltmeisterschaft gewinnt in der Gruppe H Spanien gegen Saudi-Arabien mit 4:0. Uruguay und Kap Verde trennen sich 2:2 unentschieden. In der Gruppe G gewinnt Ägypten gegen Neuseeland mit 3:1. Das Spiel Belgien-Iran geht mit 0:0 aus.
2: Guten Morgen, es läuft schon ein bisschen auf der Strasse, ein Update für euch. Es sieht folgendermaßen aus. Auf der A1 Richtung Zürich, aber auch Oststau und Richtung Bern 20 Minuten, wo es länger dauert, zwischen der Raststätte Gunzgenorz bis Wangen an der Nahre.
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2: Wir kommen auch heute nur einmal in die Schweiz. Es gibt nämlich heisse 34 Grad und ganz viel Sonne.
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2: Und wir können euch diese Woche ein bisschen abkühlen. Also hoffentlich kühlt es euch ein bisschen ab. Es ist ein feines 9 für euch. Am 9. Tag, wie ihr hier mit dabei sein könnt, gibt es in dieser halben Stunde. Jetzt zuerst mal ganz einen guten Morgen zusammen.
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0: Michael Jackson am 7:20. Schönen guten Morgen zusammen. Nochmal schnell durchlüften, die Hause oder beim Arbeiten, bevor es dann auch heute wieder richtig heiß wird, kommt unsere Abkühlung in Form von einem Znüni. Sicher genau richtig diese Woche.
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Ganz einen guten Morgen mit Radio 32, genau 10 vor 7 jetzt. Heute wieder ein heißer Tag, ein heißer Start in die neue Woche rein. Vielleicht könnt ihr euch dann zum Feierabend noch eine Abkühlung gönnen oder einfach den Fenty im Büro oder so ein bisschen höher stellen. Wir starten rein mit Timberland. 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

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Guten Morgen. Wir wünschen euch ganz gut aufstehen und drei starten mit dem Nick Kershaw mit In Sync. In der nächsten Halbzeit.

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5: Gut informiert für euch jetzt News-Update am Sydney.
6: Ich bin Roel Köppel. Guten Morgen.
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6: Die Hitzewelle in der Schweiz hat einen neuen Höhepunkt erreicht. Erstmals in diesem Jahr sind Temperaturen von über 36 Grad gemessen worden. Besonders heiß war es in der Nordwestschweiz. So wurden in Gösgen im Kanton Solothurn und im aargauischen Döttingen jeweils 36,3 Grad gemessen. In Basel kletterte das Thermometer auf 36,2 Grad. Auch in anderen Regionen der Schweiz gab es am Sonntag gegen 35 Grad. Laut SRF Meteo könnte es in den kommenden Tagen sogar noch heißer werden. Vor dem Amtsgericht Solothurn-Lebern muss sich heute ein 22-Jähriger wegen Mordes verantworten. Er soll vor 3 Jahren in Bellach eine 17-Jährige absichtlich totgefahren haben. Der Schweizer war damals noch am Tatort festgenommen worden. Er hatte die Tat gestanden und befindet sich im vorzeitigen Vollzug. Wie die Staatsanwältin in der Anklageschrift schreibt, war der Beschuldigte in jener Nacht auf dem Heimweg. Dabei sei ihm der Gedanke gekommen, wie es wohl sei, jemandem das Leben zu nehmen. Nach den Gesprächen zwischen den USA und dem Iran auf dem Bürgenstock wird es nun weitere Verhandlungen auf tieferer Stufe geben. Ziel sei es, innerhalb von 60 Tagen ein finales Abkommen zu erreichen, hieß es in der Nacht in einer gemeinsamen Erklärung der Vermittler Katar und Pakistan. Die entsprechenden Gespräche sollen in den nächsten Tagen auf dem Bürgenstock fortgesetzt werden.
2: Sport.
6: An der Fußball-Weltmeisterschaft gewinnt in der Gruppe H Spanien gegen Saudi-Arabien mit 4:0. Uruguay und Kap Verde trennen sich 2:2 unentschieden. In der Gruppe G gewinnt Ägypten gegen Neuseeland mit 3:1. Das Spiel Belgien-Iran geht mit 0:0 aus.
5: Geduld gefragt heute Morgen bei euch, wenn ihr unterwegs sind und Richtung Bern fahren, zum Beispiel zwischen der Raststätte Gunzgenort bis Wangen an der Aare, habt ihr einen Zeitverlust von rund 20 Minuten. Auf der Gegenseite stockt es auch, wenn ihr Richtung Zürich fahrt, ab Aarau West heute Morgen.
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5: Wettermässig steigt das Thermometer wieder ziemlich in die Höhe, 34 Grad, gibt es eine schwache Beise. Wo geht's? Aber die Sonne, die hält es wahrscheinlich nicht auf.
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1: Ganz einen guten Morgen. Wir haben Freude, haben hier das 32 eingeschaltet und starten wir zusammen im Montag.
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0: Also Schöne am Sommer ist sicher einmal, dass zu oben, dass man länger draußen sein kann, man hat mehr Kontakt mit den Leuten, sie sind besser drauf.
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0: Ganz einen guten Morgen. Schön sind ihr da im Mittelland, jetzt 11 ab 7 Uhr. Radio 32 am Montagmorgen. Und ihr gehört vielleicht auch zu denen, die am Morgen früh wirklich noch mit so halb zunigen Augen aufs Handy schauen, aber eben im Moment gar nicht checken, wer euch geschrieben hat, sondern was an der WM gegangen ist in der Nacht.
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0: Ob eure Tipps gestimmt haben, die ihr eingegeben habt, also ich gehöre im Moment wirklich zu dieser Konsorte, muss ich zugeben, wo noch so halb blind am Morgen aufs Handy schaut. Hauptsache eben, wir sehen irgendwie die Resultate, die es gegeben hat. Und vor allem, wie viele Punkte, dass man dann überkommt im Tippspiel. Die Nacht, leider muss ich sagen, nicht so gut gelaufen für mich. Ägypten hat zum Beispiel gewonnen gegen Neuseeland. Kap Verde, Uruguay 2-2 unentschieden und vor allem Belgier. Oh Mann, die spielen ein ultra mageres 0-0 gegen Iran. Auf die andere Seite, die Spanier voll zurück im Turnier, gewinnen gerade mit 4-0 gegen Saudi-Arabien. Schade nur, habe ich 3-0 tippt. Eher hoffentlich 4-0. Heute spielen dann noch die Argentinier mit dem Messi gegen Österreich und Franzosen gegen Irak. Also falls ihr da noch gute Tipps auf Lager habt, könnt ihr sie mir wieder überschieben, damit ich auch wieder ein paar Punkte hole. Und am Mittwoch gilt es ja dann wieder ernst. Genau, für unsere Schweizer, dann spielen sie gegen Kanada.
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Es ist jetzt 21 ab 7 Uhr am Morgen und wir starten rein zusammen in einen heissen Montag, in eine heisse Woche Mittelland. Ihr könnt euch hoffentlich ganz gut abkühlen heute. Wir übernehmen das einfach mit gutem, coolem Sound. Noch bis um halb jetzt zum Beispiel Toto mit Africa. Morgen zusammen.

0: Das ist euch Morgen, wo wir euch gerne drei begleiten mit 80er Sounds, mit 90er und aktuellem. Nico Santos hat einen neuen Song, heisst All Time High. Und den spielen wir euch in der nächsten halben Stunde.
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0: Guten Morgen am 7:30.
5: Ich bin Roy Köppel. Guten Morgen.
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5: Die Hitzewelle in der Schweiz hat einen neuen Höhepunkt erreicht. Erstmals in diesem Jahr sind Temperaturen von über 36 Grad gemessen worden. Besonders heiß war es in der Nordwestschweiz. So wurden in Gösgen im Kanton Solothurn und im aargauischen Döttingen jeweils 36,3 Grad gemessen. In Basel kletterte das Thermometer auf 36,2 Grad. Auch in anderen Regionen der Schweiz gab es am Sonntag gegen 35 Grad. Laut SRF Meteo könnte es in den kommenden Tagen sogar noch heißer werden. Vor dem Amtsgericht Solothurn-Lebern muss sich heute ein 22-Jähriger wegen Mordes verantworten. Er soll vor drei Jahren in Bellach eine 17-Jährige absichtlich totgefahren haben. Der Schweizer war damals noch am Tatort festgenommen worden. Er hatte die Tat gestanden und befindet sich im vorzeitigen Vollzug. Wie die Staatsanwältin in der Anklageschrift schreibt, war der Beschuldigte in jener Nacht auf dem Heimweg. Dabei sei ihm der Gedanke gekommen, wie es wohl sei, jemandem das Leben zu nehmen. Nach den Gesprächen zwischen den USA und dem Iran auf dem Bürgenstock wird es nun weitere Verhandlungen auf tieferer Stufe geben. Ziel sei es, innerhalb von 60 Tagen ein finales Abkommen zu erreichen, hieß es in der Nacht in einer gemeinsamen Erklärung der Vermittler Katar und Pakistan. Die entsprechenden Gespräche sollen in den nächsten Tagen auf dem Bürgenstock fortgesetzt werden.
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5: An der Fußball-Weltmeisterschaft gewinnt in der Gruppe H Spanien gegen Saudi-Arabien mit 4:0. Uruguay und Kap Verde trennen sich 2:2 unentschieden. In der Gruppe G gewinnt Ägypten gegen Neuseeland mit 3:1. Das Spiel Belgien-Iran geht mit 0:0 aus.
0: Da hat es einen Unfall gegeben auf der A1 Richtung Bern zwischen Rotrist und Herkigen ständer gerade. Nachher dann weiter zwischen der Raststätte Gunzgenort bis Wangen an der Aare ständer sowieso wegen zu viel Verkehr und stockend. Etwa 20 Minuten dauert es länger, jetzt wegen dem Unfall sicher noch etwas mehr. Und dann auf der Gegenseite Richtung Zürich, ab Aarau Ost auch hier Stop and Go gerade.
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0: Meistens ziemlich sonnig heute. Das sollte ja noch einschalten. So, meistens ziemlich sonnig heute. Wenige Wolken, 34 Grad gibt es bei uns.
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1: Und jetzt haben wir gerade meine Mutter ein Bild via WhatsApp geschrieben. Sie wäre bereit zum Laufen. Nur der Hund, der liegt noch voll rum und pennt. Wenn der wüsste, wie heiß es heute noch wird, dann würde er wahrscheinlich schneller aufstehen und spazieren. Jetzt, wenn es noch ein bisschen kühl draußen ist. Macht ihr vielleicht auch noch gerade mit eurem Vierbeiner viel Spass? Sonst einfach ein gutes Aufstehen zusammen.
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0: Morgen am Montag zum Wochenstart, wo ihr euch hoffentlich fleissig registriert habt bei uns auf der App zum Mitspielen.
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0: Genau so wie es Froni Hürzeler von Däniken. Guten Morgen.
2: Guten Morgen.
0: Hast du ein gutes Wochenende gehabt?
2: Ja, tipptopp. Ja, super. Ja.
0: Perfekt. Tommy, du auch.
3: Ja, sehr. Aber der Wochenstart ist jetzt gerade ein bisschen toll. Also, wir schauen, jetzt haben wir auf den Knopf gedrückt von unseren Faders. Jetzt ist das einfach abgebrochen.
0: Jetzt ist schon wieder etwas kaputt.
3: Ja. Wir versuchen es mal.
0: Wir probieren es gleich mit Knöpfchen. Also, Froni, mit wem willst du gerne zusammen spielen, die Runde?
2: Ich tue gerne mit dir mal spielen.
0: Du musst mit mir mal spielen. Also, ist gut.
3: Der geht genau. Jasmin raus. Und
0: du machst nicht kaputt in dieser?
3: Nein, ist gut. Es gibt mir Mühe. Wir legen los mit dem ersten Begriff. Was sagst du zu Katzen?
2: Haustier.
3: Der Primarschuh.
2: Rechnen.
3: Gut. Dann Popcorn.
2: Ist gut.
3: Gut. Einfach gut.
2: Ja, ist gut, ja.
3: Also. Dann Kopfhörer.
2: Kann man etwas hören.
3: Hören. Und zuletzt noch Polizei.
2: Wir helfen, Polizei hilft
3: einem
2: immer.
3: Also, sagen wir einfach helfen?
2: Ja, genau.
3: Gut,
2: ja.
3: Gut. Also, ist es so registriert, eingegeben. Also, Jasmin.
4: Und ich bin bereit, ja.
3: Ja, gut. Was sagst du zu Katzen?
0: Ja, Haustier.
3: Ja, die ersten 25 Franken haben wir. Dann Primarschuh.
0: Mathe.
3: Ja,
0: Rechnen.
3: 50 Stutz. Hey.
2: Schön, ja, schön.
3: Dann, jetzt wird es schwierig.
0: Oh, okay.
3: Popcorn.
0: Kino.
3: Ja, das, ich habe doch gesagt, es wird schwierig. Kino ist doch offensichtlich.
0: Ah, also war Popcorn.
2: Ja, das stimmt. Ja.
0: Zirkus.
3: Ja, nein, komm. Ist gut.
0: Hättest du gesagt, ist gut?
2: Ja, gut.
0: Ist jetzt
3: leider schlecht gewesen, weil es nicht eine Übereinstimmung gegeben hat, aber wir versuchen es mit Kopfhörer.
0: Musik hören.
3: Entweder oder.
0: Musik. Nein!
3: Hören.
0: Ah!
3: Und zuletzt noch Polizei.
0: Zu mir kommt die nur, wenn ich Busse hole.
3: Aber grundsätzlich sind sie ja...
0: Helfer, also so Freund und Helfer.
3: Ja. Ich würde sagen, ja, gütig nachher geholfen, darum kann man auf 75 Franken.
0: Das ist auch ein Polizist.
2: Das ist doch schön.
3: Ja.
2: Das ist doch super, das ist lieb. Ja, merci vielmals.
0: Weiterhin guten Start in die Woche.
3: Das wünsche ich dir.
2: Ja, merci vielmals. Und euch zwei auch.
3: Merci
2: vielmals.
3: Jetzt schauen wir mal, ob der nächste Knopf noch geht. Ohne Teil.
2: Ja, genau. 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

0: Mit Europe hier auf Radio 32, 10 vor 8, jetzt dann gerade. Und wir kommen zu euch.
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0: super feinen, frischen Kaffee für euch parat.
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0: Guten Morgen. Wir starten in die 8. Stunde mit Take On Me, Aha oder The Scorpions. Wind of Change. Und dann auch noch einen grossen 80er. Einen weiteren für euch, Tina Turner. Lassen wir sehr gern. Spielen wir euch sehr gern. Das nach dem News Update.
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0: Jetzt ist es Punkt 8 und wir liefern euch das News-Update.
3: Ich bin Roy Köppel. Guten Morgen.
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3: Der Bundesrat will eine Schweizer Bewerbung für die Olympischen Winterspiele 2038 unterstützen. Die entsprechende Vorlage und die Beiträge stellt Sportminister Martin Pfister heute in Bern vor. Danach kann das Parlament entscheiden. Die Schweiz verfügt im Bewerbungsprozess beim Internationalen Olympischen Komitee derzeit über eine privilegierte Stellung und hat bis Ende 2027 Zeit, ein konkretes Konzept vorzulegen. In der tschechischen Hauptstadt Prag haben tausende Menschen gegen die Abschaffung der Rundfunkgebühren demonstriert, wie lokale Medien zeigen. Die Menschen befürchten einen Verlust der Medienfreiheit und der unabhängigen Berichterstattung. Die Regierung will öffentlich-rechtliche Medien künftig direkt aus dem Staatshaushalt finanzieren. Außerdem sollen die finanziellen Mittel gekürzt werden. Für heute haben Angestellte öffentlich-rechtlicher Radio- und Fernsehsender aus Protest gegen die Pläne einen Warnstreik angekündigt. Der britische Premierminister Keir Starmer steht unmittelbar vor dem Aus. Dies zeigen lokale Medienberichte. Er werde demnach möglicherweise schon heute einen Zeitplan für seinen Rücktritt bekannt geben. Auch Außenministerin Yvette Cooper als eine der ranghöchsten Ministerinnen habe Starmer inzwischen zum Rücktritt aufgefordert. Solange sich der Premierminister nicht selbst äußert, bleibt allerdings auch die Möglichkeit, dass er trotz des massiven innerparteilichen Drucks im Amt bleiben will. Spezialisten der Armee haben gestern Abend eine Handgranate kontrolliert gesprengt. Ein Taucher hatte den Blindgänger im Rhein gefunden und am Ufer abgelegt, wie die Basler Kantonspolizei mitteilt. Wegen der kontrollierten Sprengung war gestern Abend die Schifffahrt auf dem Rhein unterbrochen.
0: Unterwegs hat es einen Unfall gegeben, und zwar auf der A1 Zürich Richtung Bern zwischen Rotrist und Herkingen. Zeitverlust etwa 20 Minuten. Dann braucht ihr auch länger zwischen der Rastatt-Gunzgen-Ort bis Wangen an der Aare und ab Kirchberg bis Schönbühl. Auf der Gegenseite, da stockt es bei euch Richtung Zürich heute Morgen ab Aarau-Ost.
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0: Und am Wochenende könnt ihr euch hoffentlich abkühlen, irgendwo an den Aaren oder so, weil es wird auch heute wieder mega heiß. 34 Grad gibt es bei uns im Mittelland.
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0: Und mit Aha Take on Me für euch bereit. Riesen Song spielen wir euch sehr gerne zum Aufstehen.
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0: Guten Morgen zusammen am Montag. Am Montag Mittelland nach dem Sie das Wochenende hier bei uns in der Schweiz gespielt haben.
1: Tagen wie diesen. Am Tagen wie diesen. Und so weiter.
0: Genau, ihr seid vielleicht auch mit dabei gewesen. Im letzten Grund. Beim allerletzten Konzert in Zürich. Von den Toten Hosen. 31 Songs haben sie gespielt bei 35 Grad. Die deutsche Band rund um Campino, die heute auch noch Geburtstag feiert. Happy 64 und eben am Weekend wirklich gerade das letzte abgerissen hat, zusammen mit seinen Jungs. Und sie kommen dann nächstes Jahr noch auf grosse Abschiedstournee und dann noch einmal in die Schweiz ins Wankdorf auf Bern. Darum eben ist es wirklich der letzte Auftritt in Zürich gewesen. Und was für einen. Volles letzte, riesen Stimmung und genau die nehmen wir jetzt zusammen mit in Montagmorgen.

0: sind wir wieder, Mittelland, zusammen am Start mit euch auf Radio 32 am Montag, wo ihr euch hoffentlich auch ein bisschen können abkühlen am Weekend, irgendwo an den Aare, in der Body oder so wie ich gestern bei Freunden im Pool daheim, wirklich unglaublich schön gewesen und hat auch mega gut da, weil heute geht sie wieder alles. Die Sonne bringt uns bei etwa 34 Grad ins Schwitzen. Also wenn ihr wirklich mal verrissen sind, draussen müsst arbeiten, der Schweiß, der läuft nur einisch.
1: Etwa die Poolgumpen und dann einfach im Schatten hocken und ein bisschen Luft machen.
2: Das T-Shirt abziehen.
3: Oben noch nicht chillen.
0: Ja, und wo ihr am liebsten eben chillen, wenn die Sonne so runterbrennt, wenn es Sommer verrissen ist, das wollte ich von euch wissen. Ich liebe zum Beispiel unseren Balkon oder den Garten wie den Eltern einfach ein bisschen sein und nicht zu fest bewegen, weil eben, läuft dann gerade alles wieder? Welches ist denn so euer Lieblings-Sommerplatz? 076-762-32-32. Wollte ich gerne wissen, wo verbringt ihr am liebsten Zeit, wenn es draussen so heiß ist? 076-762-32-32.
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0: Das ist euch Morgen, wo ihr mit uns verbringt. Und es freut uns sehr, Radio 32 da für euch am Montag mit 80er und 90er Sounds. Cher zum Beispiel. Oder dann der Bruno Mars in der nächsten halben Stunde. Locked out of heaven.
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0: Genau, 8:30 ist es jetzt und die Redaktion hat das Update für euch.
8: Ich bin Roel Köppel. Guten Morgen.
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8: Der Bundesrat will eine Schweizer Bewerbung für die Olympischen Winterspiele 2038 unterstützen. Die entsprechende Vorlage und die Beiträge stellt Sportminister Martin Pfister heute in Bern vor. Danach kann das Parlament entscheiden. Die Schweiz verfügt im Bewerbungsprozess beim Internationalen Olympischen Komitee derzeit über eine privilegierte Stellung und hat bis Ende 2027 Zeit, ein konkretes Konzept vorzulegen. Vor dem Amtsgericht Solothurn-Lebern muss sich heute ein 22-Jähriger wegen Mordes verantworten. Er soll vor 3 Jahren in Bellach eine 17-Jährige absichtlich totgefahren haben. Der Schweizer war damals noch am Tatort festgenommen worden. Er hatte die Tat gestanden und befindet sich im vorzeitigen Vollzug. Wie die Staatsanwältin in der Anklageschrift schreibt, war der Beschuldigte in jener Nacht auf dem Heimweg. Dabei sei ihm der Gedanke gekommen, wie es wohl sei, jemandem das Leben zu nehmen. Der britische Premierminister Keir Starmer steht unmittelbar vor dem Aus. Dies zeigen lokale Medienberichte. Er werde demnach möglicherweise schon heute einen Zeitplan für seinen Rücktritt bekannt geben. Auch Außenministerin Yvette Cooper als eine der ranghöchsten Ministerinnen habe Starmer inzwischen zum Rücktritt aufgefordert. Solange sich der Premierminister nicht selbst äußert, bleibt allerdings auch die Möglichkeit, dass er trotz des massiven innerparteilichen Drucks im Amt bleiben will. Spezialisten der Armee haben gestern Abend eine Handgranate kontrolliert gesprengt. Ein Taucher hatte den Blindgänger im Rhein gefunden und am Ufer abgelegt, wie die Basler Kantonspolizei mitteilt. Wegen der kontrollierten Sprengung war gestern Abend die Schifffahrt auf dem Rhein unterbrochen.
0: Guten Morgen, unterwegs auf der A1 hat es einen Unfall gegeben, und zwar fahrt Richtung Bern zwischen Rotrist und Herkingen. Ihr verliert etwa 20 Minuten und dann auch noch bis Wangen an der Aare, wo es ein bisschen länger dauert, weil es einfach stockert. Sonst haben wir im Moment gerade nichts. Ganz eine gute Fahrt.
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0: Also viel mehr, als dass es heiß wird, kann man gar nicht sagen. Die Sonne scheint noch ziemlich, ein paar Wolken jetzt rum und um die 34 Grad gibt es.
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0: Und jetzt mit dem Chup Chup Song von der Cher. Guten Morgen.
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0: Ganz einen guten Morgen zusammen. Der Bruno Mars haben wir als nächstes für euch parat und vielleicht langsam aber sicher die Fenster schon wieder zumachen, damit ihr die Kühle, die ihr jetzt drinnen habt, auch drinnen behalten könnt an dem heissen Montag, den es noch gibt.
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0: Ganz einen guten Morgen. Am 10 vor 9 Uhr Radio 32 habt ihr hier eingeschaltet am Montag. Und vielleicht gehört ihr ja zu denen, die am Morgen früh, also wirklich ganz fest am Morgen, noch so mit halb zunigen Augen aufs Handy schauen. Aber nicht, weil ihr wollt wissen, wer euch geschrieben hat, sondern eben, was in der Nacht gegangen ist, Thema Fußball-WM.
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0: Und dann unbedingt schon als erstes wollt checken, ob eure Tipps gestimmt haben, die ihr eingegeben habt, zum Mittippen im Tippspiel. Ich gehöre wirklich auch zu dieser Konsorte, muss ich zugeben, halb zunige Augen, dann blendet mich das Handy so ins Gesicht rein und gleich wollte ich unbedingt schauen, was gegangen ist. Vor allem natürlich, wie viele Punkte hat es gegeben im Tippspiel. Muss ich auch zugeben, die Nacht wieder mal nicht so gut gelaufen für mich. Kap Verde und Uruguay trennen sich ja 2-2. Ägypten gewinnt gegen Neuseeland und dann kommen noch die Belgier. Ah, ein mageres 0-0 gegen den Iran. Nur auf die Spanier habe ich richtig getippt, muss ich sagen. Obwohl die nachher noch ein 4-0 gemacht haben, obwohl ich nur 3-0 getippt habe. Aber ja noch, heute könnte es wieder besser laufen. Heute spielt Argentinien mit dem Messi noch gegen Österreich und die Franzosen gegen Irak. Könnt ihr mir ja noch Tipps überschicken, dass es mir wieder ein bisschen besser läuft die Nacht. So Thema Tippen. Und am Mittwoch sind wir dann hoffentlich alle wieder ready. Genau, dann spielt unsere Nazi gegen Kanada.
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Das ist Radio 32. Das ist eure Morgenshow, die ich so gerne begleite in den Tag mit Cindy Lauper zum Beispiel. 80er Sounds. David Gordon bringt ein bisschen mit.

0: dann gerade 9 Uhr läutet, sind dort Nachrichten für euch parat.
1: Ich bin Royal Köppel. Guten Morgen.
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1: Der Bundesrat will eine Schweizer Bewerbung für die Olympischen Winterspiele 2038 mit bis zu 200 Millionen Franken unterstützen. Die entsprechende Vorlage und die Beiträge stellt Sportminister Martin Pfister heute in Bern vor. Danach kann das Parlament entscheiden. Die Schweiz verfügt im Bewerbungsprozess beim Internationalen Olympischen Komitee derzeit über eine privilegierte Stellung und hat bis Ende 2027 Zeit, ein konkretes Konzept vorzulegen. Vor dem Amtsgericht Solothurn-Lebern muss sich heute ein 22-Jähriger wegen Mordes verantworten. Er soll vor 3 Jahren in Bellach eine 17-Jährige absichtlich totgefahren haben. Der Schweizer war damals noch am Tatort festgenommen worden. Er hatte die Tat gestanden und befindet sich im vorzeitigen Vollzug. Wie die Staatsanwältin in der Anklageschrift schreibt, war der Beschuldigte in jener Nacht auf dem Heimweg. Dabei sei ihm der Gedanke gekommen, wie es wohl sei, jemandem das Leben zu nehmen. Nach den Gesprächen zwischen den USA und dem Iran auf dem Birkenstock wird es nun weitere Verhandlungen geben, wie eine gemeinsame Erklärung der Vermittler Katar und Pakistan zeigt. Mary Milanovic.
3: Das Schweizer Aussendepartement ist zufrieden mit den konstruktiven Gesprächen. Auch die zweite Gesprächsrunde soll auf dem Bürgerstock stattfinden. Ziel sei es, in den nächsten 60 Tagen das Finalsabkommen zu erreichen und den Krieg endgültig zu beenden. Unter anderem soll es eine Arbeitsgruppe geben, die für das iranische Atomprogramm zuständig ist. Die Gespräche sollten noch diese Woche stattfinden. Gestern Abend hat es aber gewirkt, als könnten die Verhandlungen platzen. Die iranische Delegation hat sich kurz überlegt, abzureisen, weil der US-Präsident Donald Trump auf den sozialen Medien Drohungen ausgesprochen hat.
0: Immer noch stockt es auf der A1 Zürich Richtung Bern zwischen der Raststätte Gunzgenor bis Wangen an der Aare. Da haben wir gerade noch ein bisschen Stau nach dem Unfall. Sonst läuft es.
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0: Wettermässig, Sonne pur, ein paar Wölkchen am Himmel, aber dafür noch heisse 34 Grad.
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1: Und wir sind wieder unterwegs mit feinem Znüni für euch. Wie ihr euch könnt anmelden für unseren Radio 32 Znüni-Tag, das erzählen wir euch sehr gerne in dieser halben Stunde.
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0: Schönen guten Morgen zusammen. Nochmal schnell die Ohren lüften, die Heim oder beim Arbeiten, bevor es dann auch heute wieder richtig heiß wird, kommt unsere Abkühlung in Form von einem Znüni. Sicher genau richtig diese Woche.
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0: Wir überraschen euch und vor allem euer Team beim Arbeiten wieder mit einem tollen Znüni und feinem Kaffee.
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3: Danke Radio 32.
0: Ja, sehr, sehr gerne und wir freuen uns auf eure Anmeldung.
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0: Schmerzen begleiten uns alle. In unserer Themenwoche «Schmerzen» von den Solothurner Spitäler schauen wir genauer her. Was bedeutet Schmerz eigentlich für unseren Körper? Und warum ist es weit mehr als nur ein unangenehmes Gefühl? Wir fragen nachher beim Christian Seidel, Chefarzt Anästhesie im Bürgerspital Solothurn.
1: Schmerz ist eigentlich für uns ein Warnsignal. Es will uns auf potenzielle oder bestehende Verletzungen aufmerksam machen oder auch, bevor überhaupt eine ernsthafte Schädigung entsteht, darauf hinweisen, dass wir durch eine Verhaltensänderung durchaus jetzt eine Schädigung vermeiden könnten.
0: Jetzt gibt es aber ja auch Phantomschmerzen. Wie kann das sein, dass jemand zum Beispiel einen Schmerz in einem Arm oder Bein spürt, der gar nicht mehr da ist?
1: Unser Gehirn hat eine sogenannte Körperlandkarte. Also unser Gehirn weiß ganz genau, wo unsere Extremitäten, zum Beispiel also Arme und Beine, wo die sind. Und wenn wir uns jetzt vorstellen, wir nehmen irgendein Körperteil weg, dann bleibt es zunächst im Gehirn bestehen. Und dadurch können Schmerzen entstehen.
0: Wann sollte man spätestens die Schmerzen ärztlich abklären?
1: Wir erleben leider immer wieder, dass Schmerzpatienten zu spät in die spezialisierte Schmerztherapie gehen. Wir haben chronische Schmerzen, wenn wir den gleichen Schmerz über mehr als 3 Monate erleben. Und das ist spätestens der Zeitpunkt, wo man mit dem Hausärztin oder Hausarzt Kontakt aufnehmen sollte.
0: Ein umfassender Überblick zu diesem Thema findet ihr unter thema.solothurnspitaler.ch oder im Oktober im Magazin «Schmerzen» in eurem Briefkasten.

0: Morgen am Montag zum Wochenstart, wo ihr euch hoffentlich fleissig registriert habt bei uns auf der App zum Mitspielen.
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0: Genau so wie ein Froni Hürzeler von Däniken. Guten Morgen.
2: Guten Morgen.
0: Hast du ein gutes Wochenende gehabt?
2: Ja, tipptopp. Ja, super, ja.
0: Perfekt. Tommy, du auch.
3: Ja, sehr. Aber der Wochenstart ist jetzt gerade ein bisschen toll. Also, wir schauen, jetzt haben wir auf den Knopf gedrückt von unseren Faders. Jetzt ist das einfach abgebrochen.
0: Jetzt ist schon wieder etwas kaputt.
3: Ja. Wir versuchen es mal.
0: Wir probieren das gleiche mit Knöpfchen. Also, Froni, mit wem willst du gerne zusammen spielen, die Runde?
2: Ich tue gerne mit dir mal spielen.
0: Du musst mit mir mal spielen. Also, ist gut.
3: Der geht Jasmin raus.
0: Du machst nicht kaputt in dieser...
3: Nein, ist gut. Gibt mir Mühe. Wir legen

0: kauft dem immer.
1: Also, ja, sagen wir einfach kaufen?
0: Ja, genau.
1: Gut,
0: ja.
1: Gut. Also, ist es so registriert, eingegeben. Also, ja.
2: Und ich bin bereit, ja.
1: Ja, gut. Was sagst du zu Katzen?
2: Ja, Haustier.
1: Ja, die ersten 25 Franken haben wir. Dann, ja. Primarschuh.
2: Mathe.
1: Ja, das ist ja, ja,
2: komm,
1: ja, ja, ja, ja, ja, ja. 50 Stutz, hey.
0: Ah, schön, ja, schön.
1: Dann, jetzt wird es schwierig.
2: Oh, okay.
1: Popcorn.
2: Kino.
1: Ja, das ist, ich habe doch gesagt, es wird schwierig. Kino ist doch offensichtlich.
2: Ah, also warte, Popcorn.
0: Ja, das stimmt, ja.
2: Zirkus.
1: Ja, nee, komm. Ist gut.
2: Hörst du, ist gut?
0: Ja, ja. Ja,
2: gut. Ja, das stimmt, aber es ist gut, ja.
1: Ist jetzt leider schlecht gewesen, weil es nicht Übereinstimmung gegeben hat, aber wir versuchen es mit Kopfhörer.
2: Musik hören.
1: Entweder oder.
2: Musik. Nein!
1: Hören.
2: Ah!
1: Und zuletzt noch Polizei.
2: Zu mir kommt die nur, wenn ich Bussen hole.
1: Aber grundsätzlich sind sie ja...
2: Helfer, also so Freund
1: ja.
2: Und Helfer.
1: Ja, ja. Oh, ja, ich würde sagen, ja, gütig nachgeholfen, darum kann man auf 75 Franken.
2: Danke, ihr Polizist.
0: Das ist doch schön.
1: Ja.
0: Das ist doch super, das ist lieb. Ja, merci vielmals.
2: Wieder einen guten Start in die Woche.
1: Das
0: ja,
1: wünsche
0: ja,
1: ich dir.
0: Ja, merci vielmals. Und euch zwei auch.
1: Merci.
0: Vielmals.
1: Ja, jetzt schauen wir mal, ob der nächste Knopf noch geht. Doris Teil. Ja,
0: ja, genau. 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
8: Ich bin Rahel Köppel.
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8: Der Bundesrat unterstützt die Schweizer Kandidatur für die Olympischen und Paralympischen Winterspiele 2038. Dafür beantragt er beim Parlament einen Bundesbeitrag von maximal 200 Millionen Franken, erklärt Bundesrat Martin Pfister.
9: Die Mittel werden primär für die Paralympischen Spiele, die Verbilligung des ÖV und andere Aufwände der Trägerorganisationen verwendet. Hinzu kommen Kosten der Sicherheit. Der Bundesbeitrag ist somit klar begrenzt.
8: Für ein allfälliges Defizit soll der Bund nicht aufkommen. Die Organisatoren rechnen mit Kosten von 2,2 Milliarden Franken und wollen eine Defizitgarantie von 200 Millionen Franken privat finanzieren. Nach den Gesprächen zwischen den USA und dem Iran auf dem Bürgenstock wird es nun weitere Verhandlungen geben, wie eine gemeinsame Erklärung der Vermittler Katar und Pakistan zeigt. Mary Milanovic.
10: Das Schweizer Aussendepartement ist zufrieden mit den konstruktiven Gesprächen. Auch die zweite Gesprächsrunde soll auf dem Bürgerstock stattfinden. Ziel 6 in den nächsten 60 Tagen ein finales Abkommen zu erreichen und den Krieg endgültig zu beenden. Unter anderem soll es eine Arbeitsgruppe geben, die für das iranische Atomprogramm zuständig ist. Die Gespräche sollten noch diese Woche stattfinden. Gestern Abend hat es aber gewirkt, als könnten die Verhandlungen platzen. Die iranische Delegation hat sich kurz überlegt, abzureisen, weil der US-Präsident Donald Trump auf den sozialen Medien Drohungen ausgesprochen hat.
8: Hunderte Schulen bleiben wegen der Hitze in Frankreich geschlossen. Laut dem Bildungsminister seien 845 Grund- und Mittelschulen betroffen. Schulen, die geöffnet haben, würden ihre Stundenpläne anpassen und die Schülerinnen und Schüler am frühen Nachmittag nach Hause schicken. Insgesamt sind 53 Millionen Menschen in Frankreich von der Hitzewelle betroffen. Es staut auf der A1 Richtung St. Gallen zwischen Dietiken und dem Gubrisch-Tunnel. Dann auf dem Westring Richtung Chur zwischen Urdorf Süd und Zürich West. Dann staut es auf der A3 Richtung Basel zwischen Urdorf Süd und dem Limmataler Kreuz. Und auf der A6 Richtung Bern zwischen Liss Nord und Liss Süd. Dann staut es auf der A1 Richtung Zürich zwischen dem Rastplatz Balterschwil und Zürich Ost. Und auf der A1 Richtung Bern zwischen den Raststätten Gunzgen Nord und Önsigen. Gute Fahrt euch!
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11: Wettermässig auch heute wieder ganz viel Sonne, ein paar wenige Wolken, 34 Grad und eine schwache Beise, die geht. Und so geht es auch in den nächsten Tagen weiter hier bei uns im Mittelland.
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11: Guten Montag weiterhin im Mittelland mit Radio 32. Und wir bringen euch alle die grossen Hits, die ihr braucht, für gut durch die Woche durchzukommen. Zum Beispiel Whitney Houston, Queen, Summer Vibes von Enrique Iglesias oder dann Man at Work mit Down Under. Jetzt zum Start. Mein Name ist Jasmin Langenegger. Schön, sind ihr da.
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3: Es ist 11 Uhr.
4: Ich bin Rahel Köppel.
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4: Der britische Premierminister Keir Starmer hat seinen Rücktritt erklärt. Dies nach Monaten der Kritik. Vor den Kabinettsmitgliedern und anschließend Medienvertretern gab er bekannt, er gebe das Amt als Premierminister ab und werde seine Nachfolge uneingeschränkt unterstützen. Starmer trat das Amt im Juli 2024 an. Der Bundesrat unterstützt die Schweizer Kandidatur für die Olympischen und Paralympischen Winterspiele 2038. Er beantragt dem Parlament dafür einen Beitrag von maximal 200 Millionen Franken. Für ein mögliches Defizit will der Bund jedoch nicht haften. Dieses soll durch private Sponsoren gedeckt werden, sagt Bundesrat Martin Pfister.
5: Private Unternehmen sind vom Potenzial dieses Anlasses überzeugt, über den Sport hinaus für Wirtschaft und Gesellschaft in der Schweiz.
4: Der Bundesbeitrag von 200 Millionen Franken ist an die Bedingung geknüpft, dass Kantone und Gemeinden mindestens denselben Betrag beisteuern. Als nächstes entscheidet das Parlament. Flugpassagiere dürfen in Zürich künftig größere Flüssigkeitsbehälter im Handgepäck mitnehmen. Ab Freitag können Behälter mit bis zu 2 Litern Flüssigkeit mitgenommen werden, teilt der Flughafen Zürich mit. Zudem müssen Flüssigkeitsbehälter dank der neuen CT-Scanner nicht mehr in separate Beutel abgepackt werden. Die neue Obergrenze gilt für Passagiere, die ihre Reise in Zürich beginnen und entsprechend die Sicherheitskontrolle dort durchlaufen.
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4: Der FC Aarau verstärkt sein zentrales Mittelfeld. Vom FC Wiel kommt ablösefrei Kastriot Endau. Der 27-jährige Aargauer hat beim FCA einen 2-Jahres-Vertrag unterschrieben, wie es in einer Mitteilung heißt. Es staut auf dem Nordring Richtung St. Gallen zwischen dem Limmataler Kreuz und dem Gubrisch-Tunnel und dann auf der A3 Richtung Basel zwischen Urdorf Nord und dem Limmataler Kreuz und auch auf der A3 zwischen Eiken und Rheinfelden Ost. Eine gute und vor allem sichere Fahrt.
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6: Wettermässig auch heute wieder ganz viel Sonne, ein paar wenige Wolken, 34 Grad und eine schwache Beise, die geht. Und so geht es auch in den nächsten Tagen weiter hier bei uns im Mittelland.
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6: Guten Montag weiterhin Mittelland und falls ihr euch jetzt gerade Gedanken macht, was könnte ich heute zum Mittag essen, was ihr am Mittwoch zum 9 Uhr überkommt, für das müsst ihr euch vielleicht keine Gedanken machen, weil wir das für euch unternehmen. Wenn ihr euch jetzt noch anmeldet für unseren 9. Tag, dann könnt ihr vielleicht von uns für euch eine Überraschung geben. Online bei uns auf der App. Und jetzt weiter mit ganz viel guter Musik.
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2: Jetzt mit dem Kenny Loggins und Footloose. Der eigentliche Held hinter dem Welterfolg heisst Dean Pitchford. Der Mann ist in den 80er Jahren gerade in zwei Bereichen erfolgreich, im Film- und Musikbusiness. Mitte der 80er Jahre bringt er beides zusammen. Er schreibt das Drehbuch für den Film Footloose. Es geht hier um eine Kleinstadt in Amerika, wo Rockmusik und Tanzen verboten sind. Aber ein paar rebellische Jugendliche, die Tanz und Musik lieben, wollen das so nicht hinnehmen und setzen sich gegen die bösen alten Männer im Stadtrat durch. Zwar eine ziemlich dünne Story, aber Dean Pitchford schreibt eben gleichzeitig auch noch Songs für Footloose. Der grösste Erfolg wird der Titeltrack, gesungen von Kenny Loggins.

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7: Es ist 12 Uhr.
8: Ich bin Rahel Köppel.
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8: Flugpassagiere dürfen in Zürich künftig größere Flüssigkeitsbehälter im Handgepäck mitnehmen. Ab Freitag können Behälter mit bis zu 2 Litern Flüssigkeit mitgenommen werden, teilt der Flughafen Zürich mit. Zudem müssen Flüssigkeitsbehälter dank der neuen CT-Scanner nicht mehr in separate Beutel abgepackt werden. Die neue Obergrenze gilt für Passagiere, die ihre Reise in Zürich beginnen und entsprechend die Sicherheitskontrolle dort durchlaufen. Der britische Premierminister und Labour-Chef Keir Starmer tritt zurück, dies nach Monaten der Kritik. Starmer sagte vor den Medien unter Tränen, er verlasse den wichtigsten Posten des Landes und nutze seine Zeit, um ein bestmöglicher Ehemann und Vater zu sein.
9: When I leave the biggest job in the country, I shall spend more time on the most important job, being the best husband I can. I'm being the best dad I can.
8: Starmer stand zuletzt unter zunehmendem Druck aus der eigenen Partei. Auch seine Umfragewerte waren enttäuschend gewesen. Er trat das Amt im Juli 2024 an. Hunderte Schulen bleiben wegen der Hitze in Frankreich geschlossen. Laut dem Bildungsminister seien 845 Grund- und Mittelschulen betroffen. Schulen, die geöffnet haben, würden ihre Stundenpläne anpassen und die Schülerinnen und Schüler am frühen Nachmittag nach Hause schicken. Insgesamt sind 53 Millionen Menschen in Frankreich von der Hitzewelle betroffen.
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8: Der FC Aarau verstärkt sein zentrales Mittelfeld. Vom FC Wiel kommt ablösefrei Kastriot Endau. Der 27-jährige Aargauer hat beim FCA einen 2-Jahres-Vertrag unterschrieben, wie es in einer Mitteilung heißt. Es staut auf dem Nordring Richtung St. Gallen zwischen dem Limmataler Kreuz und dem Gubrisch-Tunnel, dann auf der A3 Richtung Basel zwischen Urdorf Nord und dem Limmataler Kreuz und zwischen Eiken und Rheinfelden Ost. Dann staut es auf der A3 Richtung Chur zwischen Wesen und Mühlehorn wegen Bauarbeiten, da gibt es eine Fahrbahnverengung. Und auf der A1 Richtung Bern in der Höhe Wangen an den Ohren gibt es eine Verkehrsbehinderung wegen einem Unfall. Dann noch ein Blick Richtung Gotthard, dort staut es auf der A2 zwischen Quinto und der Dossierstelle Airolo. Und ihr verliert etwa 20 Minuten. Eine gute und vor allem sichere Fahrt euch.
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10: Heute und bis am Freitag recht sonnig, ab und zu Schleier oder Quellwolken. Geht an eine schwache Beise, trotzdem bleibt es heiss, 34 bis 35 Grad.
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10: Es ist abnehme Wetter und hat ihr nicht auch ein kleines Hüngerli als sonst bei diesen Temperaturen? Doch hey, es geht immer ein feines 9, vor allem eben morgen, was noch nicht so typisch ist. Und darum macht mit unserem 9-Tag wieder am Mittwoch euer Arbeitsgespendli überrascht in der nächsten Viertelstunde. Mein Name ist Stefan Frauer.
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3: Es ist 12:30.
4: Ich bin Rahel Köppel.
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4: Der britische Premierminister und Labour-Chef Keir Starmer tritt zurück, dies nach Monaten der Kritik. Starmer sagte vor den Medien unter Tränen, er verlasse den wichtigsten Posten des Landes und nutze seine Zeit, um ein bestmöglicher Ehemann und Vater zu sein.
5: And when I leave the biggest job in the country, I shall spend more time on the most important job, being the best husband I can and being the best dad I can.
4: Starmer stand zuletzt unter zunehmendem Druck aus der eigenen Partei. Auch seine Umfragewerte waren enttäuschend gewesen. Er trat das Amt im Juli 2024 an. Flugpassagiere dürfen in Zürich künftig größere Flüssigkeitsbehälter im Handgepäck mitnehmen. Ab Freitag können Behälter mit bis zu 2 Litern Flüssigkeit mitgenommen werden, teilt der Flughafen Zürich mit. Zudem müssen Flüssigkeitsbehälter dank der neuen CT-Scanner nicht mehr in separate Beutel abgepackt werden. Die neue Obergrenze gilt für Passagiere, die ihre Reise in Zürich beginnen und entsprechend die Sicherheitskontrolle dort durchlaufen. Hunderte Schulen bleiben wegen der Hitze in Frankreich geschlossen. Laut dem Bildungsminister seien 845 Grund- und Mittelschulen betroffen. Schulen, die geöffnet haben, würden ihre Stundenpläne anpassen und die Schülerinnen und Schüler am frühen Nachmittag nach Hause schicken. Insgesamt sind 53 Millionen Menschen in Frankreich von der Hitzewelle betroffen. Es staut auf der A3 Richtung Basel zwischen Urdorf Nord und dem Limmataler Kreuz und dann auch noch zwischen Eiken und Rheinfelden Ost. Und dann staut es auch noch auf der A1 Richtung Bern zwischen Niederbib und der Verzweigung Lutherbach. Dann noch ein Blick Richtung Gotthard, dort staut es auf der A2 zwischen Quinto und der Dossierstelle Airolo. Dort verliert ihr etwa 20 Minuten. Eine gute und vor allem sichere Fahrt.
6: Heute und bis mit dem Freitag bleibt es recht sonnig. Ab und zu gibt es Schleier und Quellwolken. Und es geht an eine schwache Beise. Trotzdem bleibt es heiß. Temperaturen diese Woche 34 bis 35 Grad.
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0: Der erste Mittag, die erste Mittagspause vor neuer Woche hier mit Radio 2. Dies nur seid ihr vielleicht mit euren Gespendli oder ihrer Familie diskutiert jetzt ein mögliches Thema. Oder auch zum Beispiel die Fußball-WM ist wohl das Sport-Event, das im Moment, ich sage mal, weltweit am meisten diskutiert und auch verfolgt wird. Ausser eben heute Morgen im Bundeshaus. Da ist es um die Olympiakandidatur 2038 gegangen. Steffi Weiss.
1: An insgesamt 14 Orten in 10 Kantonen wird das Ganze dann stattfinden. Der Bundesrat Martin Fischer hat das Konzept so nochmal zusammengefasst.
2: Es konzentriert sich nicht alles an einen Ort in einer Region. Gastgeber ist ein Land, die Schweiz.
1: Um den Wettkampf auf die Beine zu stellen, wird der Bund maximal 200 Millionen Franken beisteuern, erklärt er weiter.
2: Die Mittel werden primär für die Paralympischen Spiele, die Verbilligung des ÖV und andere Aufwände der Trägerorganisationen verwendet. Hinzu kommen Kosten der Sicherheit. Der Bundesbeitrag ist somit klar begrenzt.
1: Das aber nur, wenn die Kantone und Gemeinden mindestens gleich viel beisteuern. Und der Bund wird seinen Betrag von 200 Millionen auch nicht aufstocken, sollte das erwartete Budget von 2,2 Milliarden überschritten werden. Der Bundesrat Martin Fischer hat auch klar gemacht, dass der Bund nicht für ein Defizit haften will. Es soll auch private Geldgebende zum Zug kommen.
2: Private Unternehmen sind vom Potenzial dieses Anlasses überzeugt, über den Sport hinaus, für Wirtschaft und Gesellschaft in der Schweiz.
1: Das Volk soll nicht abstimmen können, ob 200 Millionen Steuergelder investiert werden sollen. Laut Bundesrat haben aber die lokalen Parlamente und die Bevölkerung ein Mitspracherecht an den Orten, wo die Wettkämpfe stattfinden. Als nächstes muss sich das Parlament mit dem Vorschlag befassen.

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3: Es ist eins.
4: Im Studio ist der Jonathan Ernst.
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4: Der britische Premierminister und Labour-Chef Keir Starmer tritt zurück, dies nach Monaten der Kritik. Starmer sagte vor den Medien unter Tränen, er verlasse den wichtigsten Posten des Landes und nutze seine Zeit, ein bestmöglicher Ehemann und Vater zu sein.
5: And when I leave the biggest job in the country, I shall spend more time on the most important job, being the best husband I can and being the best dad I can.
4: Starmer stand zuletzt unter zunehmendem Druck aus der eigenen Partei. Auch seine Umfragewerte waren enttäuschend gewesen. Er trat das Amt im Juli 2024 an. Die Schweizer Bevölkerung hat vergangenes Jahr mehr fürs Reisen ausgegeben, aber auch ausländische Gäste haben mehr in der Schweiz ausgegeben. Die Ausgaben von ausländischen Reisenden in der Schweiz stiegen um 1,6% auf 20,5 Milliarden Franken, wie das Bundesamt für Statistik mitteilt. Die Schweizer Bevölkerung gab für Reisen ins Ausland insgesamt gut 19 Milliarden Franken aus. Die aktuelle Hitzewelle in Europa erfasst nun auch Großbritannien. Der britische Wetterdienst Met Office warnte gestern vor extremer Hitze bis mindestens Donnerstag in Teilen von England und Wales. Temperaturen können bis auf 38 Grad klettern. Damit könnte der bisherige Juni-Rekord von 35,6 Grad gebrochen werden. Dieser wurde 1976 im englischen Southampton gemessen. Darüber hinaus wird mit tropischen Nächten gerechnet, in denen die Temperatur nicht unter 20 Grad fällt. Es geht vorwärts auf der Strasse. Ich wünsche eine gute Fahrt.
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6: Heute und bis am Freitag recht sonnig ab und zu. Gibt es aber Schleier und Quellwolken. Es geht um eine schwache Beise. Trotzdem bleibt es heiß. 34, 35 Grad.
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6: Manchmal längt schon um ein Geräusch und der Körper reagiert. Statt mit Kleidern, die über die Wandtafel schrammt und quietscht, probiere ich es mit dem. Ja, und fühlt sich doch irgendwie schon ein bisschen frischer an. Mehr Eiswürfel hier in dieser Stunde. Guten Märchen vom Stefan Frach.
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0: Schmerzen begleiten uns alle. In unserer Themenwoche «Schmerzen» von den Solothurner Spitäler schauen wir genauer her. Was bedeutet Schmerz eigentlich für unseren Körper? Und warum ist es weit mehr als nur ein unangenehmes Gefühl? Wir fragen noch beim Christian Seidel, Chefarzt Anästhesie im Bürgerspital Solothurn.
1: Schmerz ist eigentlich für uns ein Warnsignal. Es will uns auf potenzielle oder bestehende Verletzungen aufmerksam machen oder auch, bevor überhaupt eine ernsthafte Schädigung entsteht, darauf hinweisen, dass wir durch eine Verhaltensänderung durchaus jetzt eine Schädigung vermeiden könnten.
0: Jetzt gibt es aber ja auch Phantomschmerzen. Wie kann das sein, dass jemand zum Beispiel einen Schmerz in einem Arm oder Bein spürt, der gar nicht mehr da ist?
1: Unser Gehirn hat eine sogenannte Körperlandkarte. Also unser Gehirn weiß ganz genau, wo unsere Extremitäten zum Beispiel, also Arme und Beine, wo die sind. Und wenn wir uns jetzt vorstellen, wir nehmen irgendein Körperteil weg, dann bleibt es zunächst im Gehirn bestehen und dadurch können Schmerzen entstehen.
0: Wann sollte man spätestens Schmerzen ärztlich abklären?
1: Wir erleben leider immer wieder, dass Schmerzpatienten zu spät in die spezialisierte Schmerztherapie gehen. Wir haben chronische Schmerzen, wenn wir den gleichen Schmerz über mehr als 3 Monate erleben. Und das ist spätestens der Zeitpunkt, wo man mit dem Hausärztin oder Hausarzt Kontakt aufnehmen sollte.
0: Ein umfassender Überblick zu diesem Thema findet ihr unter thema.solothurnspitaler.ch oder im Oktober im Magazin Schmerzen in eurem Briefkasten.
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5: Es ist 2.
6: Im Studio ist der Jonathan Ernst.
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6: Bei einem Unfall auf der Passwangstraße in Ramiswil ist ein 16-jähriger TÜV-Fahrer gestern Abend erheblich verletzt worden. Der Jugendliche war in Richtung Mümliswil unterwegs, als er in einer Linkskurve die Kontrolle über seinen TÜV verlor und gegen eine Leitplanke prallte. Zur Klärung des genauen Unfallhergangs sucht die Kantonspolizei Solothurn Zeugen. Die Schweizer Bevölkerung hat vergangenes Jahr mehr fürs Reisen ausgegeben, aber auch ausländische Gäste haben mehr in der Schweiz ausgegeben. Die Ausgaben von ausländischen Reisenden in der Schweiz stiegen um 1,6% auf 20,5 Milliarden Franken, wie das Bundesamt für Statistik mitteilt. Die Schweizer Bevölkerung gab für Reisen ins Ausland insgesamt gut 19 Milliarden Franken aus. Andy Burnham will britischer Premierminister werden. Das gab er kurz nach dem Rücktritt seines Parteikollegen Keir Starmer bekannt. Starmer hatte nach monatelanger Kritik heute seinen Rücktritt als Vorsitzender der Labour-Partei und als Premierminister angekündigt. Er werde alles für einen reibungslosen Machtwechsel tun und seine Nachfolge uneingeschränkt unterstützen, sagt Starmer vor den Medien.
7: And I will do everything I can to ensure an orderly handover of power. I will also give my successor my full and unequivocal support.
6: Bereits im nächsten Monat soll die Nachfolge geklärt werden. Nigel Farage, der Chef der rechtspopulistischen Partei Reform UK, fordert hingegen eine vorzeitige Neuwahl des Parlaments. Es geht vorwärts auf der Strasse. Ich wünsche eine gute Fahrt.
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8: Heute und bis mit Freitag recht sonnig. Vor allem am Nachmittag hier wieder Schleier und Quellwolken. Bleiben harmlos im Flachland und es geht auch noch schwache Beise. Trotzdem bleibt es heiß. 34 bis 35 Grad.
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8: Zu jedem hat von uns einen Schluck von euch. So bleibt euer Flüssigkeitshaushalt garantiert im Gleichgewicht. Wie gross die Schlücke sind, bestimmt ihr. Die ganz, ganz grossen gibt es von uns. Natürlich nicht Schlücke, sondern die Hits. Guten Abend vom Stefan Frank.
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0: nicht nur mit Maria geht, sondern nach den drei Jahren mehr 80 gibt. Hier bei Radio 32 Bee Gees und mehr 90er, der ist auch in den frühen 90er ganz gross gesehen, Maggie Riley. Bosse Sommerhit aus den 2000er vom Juanes. Jetzt aber zuerst das News Update um 3.
1: Im Studio ist der Jonathan Ernst.
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1: Bei einem Unfall auf der Passwangstraße in Ramiswil ist ein 16-jähriger TÜV-Fahrer gestern Abend erheblich verletzt worden. Der Jugendliche war in Richtung Mümliswil unterwegs, als er in einer Linkskurve die Kontrolle über seinen TÜV verlor und gegen eine Leitplanke prallte. Zur Klärung des genauen Unfallhergangs sucht die Kantonspolizei Solothurn Zeugen. Die Temperaturen klettern weiter. In mehreren Regionen der Westschweiz wurde die Hitzewarnstufe auf 4 hohe Gefahr angehoben. Betroffen seien das Dreiseenland, Teile vom Wattland, das Zentralwallis und das Genferseebecken. Im Nordwesten galt teilweise bereits die Stufe 4. Bei Gefahrenstufe 4 kommt es laut Meteoschweiz auch nachts zu keiner größeren Abkühlung. Die Stadt Zofingen will mit einem bewegungsgesteuerten Beleuchtungssystem den Stromverbrauch und die Lichtverschmutzung senken. In ausgewählten Bereichen soll bei Nacht die Straßenbeleuchtung gedimmt oder ausgeschaltet werden. Gibt es Bewegung auf der Straße oder auf dem Trottoir, wird das Licht automatisch aufgehellt. Laut dem Zofinger Stadtrat wird die sogenannte smarte Beleuchtung zunächst als Pilotprojekt auf dem Heiternplatz getestet. Nach den Verhandlungen zwischen den USA und dem Iran auf dem Birkenstock hat sich auch US-Vizepräsident J.D. Vance geäußert. Die Gespräche hätten eine gute Basis für eine definitive Einigung und ein Ende des Krieges gelegt. Der Iran habe außerdem zugesagt, wieder Atominspektoren ins Land zu lassen, so Vance. Zuvor hatte der iranische Präsident in Aussicht gestellt, den USA schriftlich zu garantieren, keine Atombombe bauen zu wollen.
0: Aktuell stockender Verkehr auf der Eis in Richtung Zürich zwischen Kriegstetten und Lauterbach. Bleiben gut unterwegs.
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0: Heute und bis am Freitag im recht sonnig, vor allem am Nachmittag, jeweils Schleier und Quellwochen. Die bleiben im Flachland harmlos und es geht eine schwache Beise. Trotzdem bleibt es heiss, 34, 35 Grad.
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0: Was war das für ein Wochenende? Fest, Action, Konzerte an den Ecken der Schweiz. Ein kurzer Weekend-Rückblick mit dem Geburtstags-Romy von heute und einem Ausblick auf das, was noch kommt. In der nächsten Viertelstunde, mein Name ist Stefan Frank.
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0: Euer Montagnachmittag mit Radio 32, kurz zurück, Richtung Freitag. Da hat ja ganz viele Festival und Partys noch teilweise verregnet. Dafür ist dann das ganze Wochenende heiß zu und her gegangen. Im Stadtfest in Bern, Tour de Suisse, Etappe zur Burg oder auch im Zürcher Letzigrund. Da haben die Toten Hosen ihr zweitletztes Konzert in der Schweiz gespielt. Und der Frontmann, der Campino, der wird ja heute übrigens 64. Happy Birthday! Und die Toten Hosen gibt es noch einmal nächstes Jahr am 19. Juni 2027 im Wankdorf zu Bern. Hat es vor dem Weekend, vor ihrem Auftritt im letzten noch Tickets gegeben, ist das Konzert mittlerweile ausverkauft. Habt Geduld und lasst uns auch noch schauen, ob wir hier auch noch etwas für euch machen können. Planen vor allem schon das nächste Wochenende. Und da ist noch einmal viel, richtig viel los. Zum Beispiel mit dem Open Air St. Gallen, wo ihr bei uns Tickets gewinnen können. Unbedingt auf eure Agenda muss auch noch das Stadtfest Solothurn, wo ihr bei uns vorbeikommen könnt. Und sogar eine spezielle Radio 32-Klasse schlecken. Aber jetzt zurück zu den Hosen. Happy Birthday noch einmal, Campino. Das ist altes Fieber.
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0: Vom Road Trip in Kalifornien zu dem. Kurzer Stopp auf der Straße, stockend immer noch auf der Eis in Richtung Zürich, und zwar zwischen Kriegstätten und Lutherbach. Bleibt gut unterwegs.
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1: Jetzt mit dem Kenny Loggins und Footloose. Der eigentliche Held hinter dem Welterfolg heisst Dean Pitchford. Der Mann ist in den 80er Jahren gerade in zwei Bereichen erfolgreich im Film- und Musikbusiness. Mitte der 80er Jahre bringt er beides zusammen. Er schreibt das Drehbuch für den Film Footloose. Es geht hier um eine Kleinstadt in Amerika, wo Rockmusik und Tanzen verboten sind. Aber ein paar rebellische Jugendliche, die Tanz und Musik lieben, wollen das so nicht hinnehmen und setzen sich gegen die bösen alten Männer im Stadtrat durch. Zwar eine ziemlich dünne Story, aber Dean Pitchford schreibt eben gleichzeitig auch noch Songs für Footloose. Der grösste Erfolg wird der Titeltrack, gesungen von Kenny Loggins.

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0: Das ist das Kontrastprogramm und kommt aus den 80ern. Und es geht I Wanna Dance With Somebody von Whitney in voller Länge, geht als erst nach den News. Und der Wechsel in den 90er wechselt zu Duran Duran. Hey, ja, ich in der nächsten Halbstunde noch einen ganz aktuellen Parade von Benson Boom.
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0: Jetzt noch ist es 4.
4: Im Studio ist der Jonathan Ernst.
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4: Zwischen Olten und Sissach ist der Zugverkehr derzeit eingeschränkt. Grund dafür ist ein Gleisschaden, teilt die SBB mit. Betroffen seien diejenigen Linien, die Brig bzw. Interlaken via Bern-Olten mit Liestal und Basel verbinden. Die SBB rechnet mit Verspätungen und Ausfällen bis 17.30 Uhr. Die Lehrergewerkschaften wollen einen besseren Schutz von Schülerinnen und Schülern während Hitzewellen. Der Dachverband Lehrerinnen und Lehrer Schweiz fordert laut einer Mitteilung nationale Mindeststandards und Grenzwerte für Schulen. Vorgesehen sind klare Regeln, ab wann der Unterricht angepasst oder eingeschränkt werden soll. Ab 30 Grad im Schulzimmer soll der Unterricht demnach ganz ausgesetzt werden. Die Stadt Zofingen will mit einem bewegungsgesteuerten Beleuchtungssystem den Stromverbrauch und die Lichtverschmutzung senken. In ausgewählten Bereichen soll bei Nacht die Straßenbeleuchtung gedimmt oder ausgeschaltet werden. Gibt es Bewegung auf der Straße oder auf dem Trottoir, wird das Licht automatisch aufgehellt. Laut dem Zofinger Stadtrat wird die sogenannte smarte Beleuchtung zunächst als Pilotprojekt auf dem heiteren Platz getestet.
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4: Der FC Aarau hat einen regelrechten Abwehrturm verpflichtet. Vom kroatischen Zweitligisten Croatia Smijavci kommt der 1,93 Meter große Innenverteidiger Tomislav Arkovic aufs Brücklifeld. Der 20-Jährige hat beim FCA einen Zweijahresvertrag mit Option auf Verlängerung unterschrieben.
0: Stockender Verkehr auf der A1 Richtung Zürich zwischen Kriegstätten und Herkingen. Bleiben gut unterwegs.
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0: Heute und bis zum Freitag recht sonnig, vor allem Nachmittag, Schleier und Quellwoche bleiben im Flachland harmlos. Und es geht an eine schwache Beise, trotzdem bleibt es heiss. 34 bis 35 Grad.
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0: Die Temperatur draussen lässt sich nichts schrauben. Der Arbeitsalltag könnte gleich angenehmer gestalten. Und es geht eben bei jedem Wetter. Überlässt der Hauptteil uns, was ihr für eine feine Überraschung für eure Arbeitsgespendchen noch müsst machen dürft. In rund 10 Minuten. Ich bin der Stefan Frau.
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Wir nähern uns der heissesten Zeit vom Tag zu Bayern. Ist der All-Time-Juni-Rekord gebrochen worden, aber auch im Mittelland, im Radio 32 Land wird geschätzt. Der meiste zu Gösgen biegt 35,9 Grad, ein bisschen weniger, aber immer noch heiss, 2,0, 35,5. Ist Paul Abdul für euch.

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0: von den 80er gibt's natürlich in der nächsten halben Stunde hier beim 32. Da ist sie dabei, Behat Benatar mit We Belong, 90er mit dem Nick Kamen. Und aktuelle Hits mit dem, der vom Ballermann das Konzert geht, Mallorca, der Jason Derulo.
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0: News Compact, 4:30.
6: Im Studio der Jonathan Ernst.
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6: Zwischen Olten und Sissach ist der Zugverkehr derzeit eingeschränkt. Grund dafür ist ein Gleisschaden, teilt die SBB mit. Betroffen seien diejenigen Linien, die Brig bzw. Interlaken via Bern-Olten mit Liestal und Basel verbinden. Die SBB rechnet mit Verspätungen und Ausfällen bis 17.30 Uhr. Die Temperaturen klettern weiter. In mehreren Regionen der Westschweiz wurde die Hitzewarnstufe auf 4 hohe Gefahr angehoben. Betroffen seien das Dreiseenland, Teile vom Wattland, das Zentralwallis und das Genferseebecken. Im Nordwesten galt teilweise bereits die Stufe 4. Bei Gefahrenstufe 4 kommt es laut Meteoschweiz auch nachts zu keiner größeren Abkühlung. Im Mai hat es etwas weniger Hotelübernachtungen in der Schweiz gegeben als ein Jahr zuvor. Laut dem Bundesamt für Statistik fehlten insbesondere Gäste aus dem Ausland. Aber auch der Inlandtourismus entwickelte sich leicht rückläufig. Insgesamt sank die Zahl der Logiernächte um 0,9%. Überraschend kommt das nicht. Bereits die erste Schätzung des Bundesamts für Statistik für den Mai war negativ ausgefallen. Nach den Gesprächen auf dem Birkenstock sieht US-Vizepräsident J.D. Vance eine Grundlage für eine Einigung mit dem Iran. Die Verhandlungen hätten eine gute Basis für eine dauerhafte Lösung geschaffen, sagte Vance. Er reist nun zurück in die USA. Die Verhandlungen sollen in den kommenden 60 Tagen von Fachteams fortgesetzt werden.
0: Immer noch stocken auf der 1 Richtung Zürich zwischen Kriegstätten und Herkingen. Und auf der A2 Richtung Basel ist die Einfahrt zu sehr spät nach einem Unfall. Bleibt gut unterwegs.
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0: Heute und bis um Freitag bleibt es eigentlich recht sonnig. Vor allem am Nachmittag gibt es Schleier- und Quellwolken im Flachland. Sollten die harmlos bleiben und es geht an eine schwache Beise. Trotzdem bleibt es heiss in den nächsten Tagen 34 bis 35 Grad.
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0: Ein grosser Hit kommt für die von den 80er zu den aktuellen. Genau der ist bereit für euch, Katy Perry Firework. Und so geht direkt nach dem.
1: Schmerzen begleiten uns alle. In unserer Themenwoche Schmerzen von den Solothurner Spitälern schauen wir genauer her. Was bedeutet Schmerz eigentlich für unseren Körper? Und warum ist es weit mehr als nur ein unangenehmes Gefühl? Wir fragen nachher beim Christian Seidel, Chefarzt Anästhesie im Bürgerspital Solothurn.
2: Schmerz ist eigentlich für uns ein Warnsignal. Es will uns auf potenzielle oder bestehende Verletzungen aufmerksam machen oder auch, bevor überhaupt eine ernsthafte Schädigung entsteht, darauf hinweisen, dass wir durch eine Verhaltensänderung durchaus jetzt eine Schädigung vermeiden könnten.
1: Jetzt gibt es aber ja auch Phantomschmerzen. Wie kann das sein, dass jemand zum Beispiel einen Schmerz in einem Arm oder Bein spürt, der gar nicht mehr da ist?
2: Unser Gehirn hat eine sogenannte Körperlandkarte. Also unser Gehirn weiß ganz genau, wo unsere Extremitäten, zum Beispiel also Arme und Beine, wo die sind. Und wenn wir uns jetzt vorstellen, wir nehmen irgendein Körperteil weg, dann bleibt es zunächst im Gehirn bestehen und dadurch können Schmerzen entstehen.
1: Wann sollte man spätestens die Schmerzen ärztlich abklären?
2: Wir erleben leider immer wieder, dass Schmerzpatienten zu spät in die spezialisierte Schmerztherapie gehen. Wir haben chronische Schmerzen, wenn wir den gleichen Schmerz über mehr als 3 Monate erleben. Und das ist spätestens der Zeitpunkt, wo man mit dem Hausärztin oder Hausarzt Kontakt aufnehmen sollte.
1: Ein umfassender Überblick zu diesem Thema findet ihr unter thema.solothurnerspitaler.ch oder im Oktober im Magazin Schmerzen in eurem Briefkasten.
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0: Für Radio 32 ist nicht oft, sondern seit jetzt heisst in nächster Halbstunde George Michael. Einer von seinen grossen Solo-Hits aus dem Anfang von seiner Solo-Karriere geht ja in den Ohren hier bei Radio 32. Und Shania Twain war auch Schweizerin mit dem 90er-Knaller. Und Themen aktuell aus den 2020er Jahren George Ezra. Jetzt aber zuerst mal gut informiert im Fifi.
1: Guten Abend, ich bin der Jonathan Ernst.
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1: Ein damals 19-jähriger Schweizer soll vor drei Jahren im solothurnischen Bellach eine 17-Jährige absichtlich totgefahren haben. Heute muss er sich vor dem Amtsgericht Solothurn-Lebern dafür verantworten. Er hatte die Tat gestanden und befindet sich im vorzeitigen Vollzug. Wie der Blick berichtet, fordert die Staatsanwaltschaft eine lebenslängliche Freiheitsstrafe. Die Verteidigerin fordert hingegen eine Freiheitsstrafe von 11 Jahren. Europa leidet weiter unter der anhaltenden Hitzewelle. Der Bund verlängert seine Hitzewarnung bis Samstag. Stefanie Wies.
3: In mehreren Schweizer Regionen ist die Hitzewarnung auf die zweithöchste Stufe 4 angehoben worden. Betroffen sind unter anderem das Zentralwallis oder auch das Genfersee-Becki, schreibt Meteo News. Aber auch andere Länder zu Europa haben mit der Hitze zu kämpfen. Zu Italien, Spanien, Frankreich, Deutschland oder auch zu Großbritannien steigen die Temperaturen weit über 30 Grad. Mit einer Ausnahme, Griechenland hat so einen angenehmen Junimonat wie schon lange nicht mehr. Aber die Brandgefahr bleibt weiterhin gross.
1: Zwischen Olten und Sissach ist der Zugverkehr derzeit eingeschränkt. Grund dafür ist ein Gleisschaden, teilt die SBB mit. Betroffen seien diejenigen Linien, die Brig bzw. Interlaken via Bern-Olten mit Liestal und Basel verbinden. Die SBB rechnet mit Verspätungen und Ausfällen bis 17.30 Uhr.
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1: Der FC Aarau hat einen regelrechten Abwehrturm verpflichtet. Vom kroatischen Zweitligisten Croatia Zmijavci kommt der 1,93 Meter große Innenverteidiger Tomislav Arkovic aufs Brücklifeld. Der 20-Jährige hat beim FCA einen Zweijahresvertrag mit Option auf Verlängerung unterschrieben.
0: Stocken immer wieder auf der Einsichtung Zürich zwischen Kriegstätten und Herkingen. Auf der A2 ist die Einfahrt zur See gesperrt nach einem Unfall. Und der stauen sie auf der Solothurnerstrasse bis nach Baustum. Bleiben gut unterwegs.
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0: Heute und bis am Freitag recht sonnig, vor allem am Nachmittag, bilden sich Schleier und Quellwolken. Sollte harmlos bleiben im Mittelland und es geht diese Tage an eine schwache Beise. Trotzdem bleibt es heiß, 34 bis 35 Grad.
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0: Alle, die noch einen klaren Kopf haben, hören hier ganz gut zu. Und zwar beim Mike Müller.
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0: Alle, die seine Lücken füllen wollen und 800 Franken einsacken, rufen nicht an. 0848 332 332, denn es fehlt nur ein Wort. Welches? 0848 332 332. Ich bin der Stefan Frau.
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1: Mit 800 Franken könnt ihr euch so viel Klassen kaufen, wie ihr wollt. Gabi aus Gunze kann das Geld aber ganz anders investieren. Hallo Gabi.
2: Hallo, Stefan.
1: Siehst du auf einem Thermometer?
2: Ja, das jetzt musst du es noch sagen, das habe ich nicht verstanden.
1: Ich frage dich anders, wie heiß ist das Gefühl bei dir? Du bist glaube noch im Auto, gell?
2: Etwa 40 Grad.
1: Wow, kein Klima.
2: Ja, Mama, ich habe sie ja, jetzt stehe ich aber, der ist gerade wieder etwa 3 hochgeklettert. Okay. Ja, es ist warm.
1: Und trotzdem, kannst du noch entspannt fausen?
2: Ja, ja, auf jeden Fall.
1: Jetzt musst du auch wach sein, und zwar für die Lücke von Mike Müller.
3: Du musst immer denken, dass hat mehr Zeit als du.
1: Es geht um ein Wort, es geht um 800 Franken. Gabi, du probierst mit welchem Wort?
2: Ich würde sagen Schicksal.
1: Schicksal?
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1: Hätte schon jemand vor dir gesagt, Gabi, aber guter Versuch. Scheiben runter und nachher einfach nicht schnell fahren. Kühl gut ab, guten Abend dir.
2: Mach ich, danke vielmals. Ciao, Stefan.
1: So wie Temperaturen immer noch ein bisschen aufgestiegen, unser Jackpot. 850 Franken holt ihr euch morgen, wie immer, kurz nach der 5.
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40 Grad hat die Radio 32-Hörerin Gabi aus Gunzen vorhin beim Lückenfüller müssen aushalten. Und so vor einer Stunde war es fast so heiß gesehen, zu Gösgen mit 35,9 Grad. Doch der Spitzenwert in Radio 32 ganz ist weg von Gösgen, ist aktuell zu Wienau mit 34,6 Grad. Spitzenwert bei uns im Sendegebiet. An dem sagt man, glaube ich, Sommer, oder?

0: Jetzt hätte ein paar Jahre für Mädchen von den 80ern und zur Genesis. Land of Confusion parat für euch in der nächsten Halbstunde. Starten allerdings in den 90ern bei Charles and Eddie. Und aktuell spart ein paar Jahre auf dem Hitbook Maroon 5. Cheers to the ones that we got.
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0: Hier News Kompakt, halb sechs.
6: Guten Abend, ich bin der Jonathan Ernst.
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6: Ein damals 19-jähriger Schweizer soll vor drei Jahren im solothurnischen Bellach eine 17-Jährige absichtlich totgefahren haben. Heute muss er sich vor dem Amtsgericht Solothurn-Leben dafür verantworten. Er hatte die Tat gestanden und befindet sich im vorzeitigen Vollzug. Wie der Blick berichtet, fordert die Staatsanwaltschaft eine lebenslängliche Freiheitsstrafe. Die Verteidigerin fordert hingegen eine Freiheitsstrafe von 11 Jahren. Die Lehrergewerkschaften wollen einen besseren Schutz von Schülerinnen und Schülern während Hitzewellen. Der Dachverband Lehrerinnen und Lehrer Schweiz fordert laut einer Mitteilung nationale Mindeststandards und Grenzwerte für Schulen. Vorgesehen sind klare Regeln, ab wann der Unterricht angepasst werden soll. Ab 30 Grad im Schulzimmer müsste der Unterricht ganz ausgesetzt werden. Nach den Gesprächen auf dem Birkenstock sieht US-Vizepräsident J.D. Vance eine Grundlage für eine Einigung mit dem Iran. Die Verhandlungen hätten eine gute Basis für eine dauerhafte Lösung geschaffen, sagte Vance. Er reist nun zurück in die USA. Die Verhandlungen sollen in den kommenden 60 Tagen von Fachteams fortgesetzt werden. An einer Highschool auf den Philippinen haben zwei Schüler mutmaßlich drei Mitschüler getötet. Mindestens 7 weitere seien beim Angriff mit Schusswaffen verletzt worden, teilt die Polizei mit. Die Verdächtigen im Alter von 14 und 15 Jahren wurden festgenommen. Es gebe Hinweise, dass die beiden Jugendlichen gemobbt wurden.
0: Fahre vorsichtig auf der Eis Richtung Bern zwischen Kölliken Nord und dem Rastplatz Walterswil liegt anscheinend der Besen. Dann stockt es auf der Eis Richtung Zürich zwischen Wangerahr und Herking immer wieder. Auf der A2 Richtung Basel ist die Einfahrt zu sehr gespät nach einem Unfall und gespät ist auch die Industriestrasse zwischen Neuendorf und Egerkingen. Beide Fahrtrichtungen, dort hat das Fahrzeug gebrannt. Bleibt gut unterwegs.
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0: Heute Abend aber auch bis um die dritte Rechtsumnung. Vor allem am Nachmittag gibt es aber Schleier und Quellwolken. Sollte eigentlich hier im Flachland harmlos bleiben. Und es geht immer noch schwache Beise. Trotzdem bleibt es 1, 34, 35 Grad.
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0: Ab in Schatten ein kühles Plätzchen bei aufhören und trotzdem Radio 32 im Ohr behalten. Keine schlechte Idee, haben wir so heissen Moment. Ja, und ihr habt sicher auch eure Lieblingsplätze. Sei es im Winter, wenn es draussen so richtig knackig kalt ist. Ich glaube, viele träumen davon. Im Frühling, wo alles fährt an Blühen oder auch im Herbst, wo es wieder farbig wird. Oder eben ganz aktuell im Sommer, wenn es wie die Woche so richtig heiß bleibt. Danke für eure Rückmeldung auf unsere WhatsApp-Nummer 076 762 32 32 und ich dürfte immer noch. Und ich habe hier eine kleine Auswahl anfangen. Der Tom kühlt sich Emma zu Kleidungen ab. Evelyn und der Raschi ziehen sie in die Höhe. Der Ronny ist am liebsten auf seinem Boot auf dem Neuenburgersee. Oder der Peter hockt in seinem schattigen Plätzchen vor seinem Haus. Alles gut und prima. Aber es gibt halt auch Leute, die arbeiten wie der Frank. Also nicht ich, sondern er.
1: In dieser Hitze bin ich am liebsten bei der Kundschaft im Keller am Wäschmaschine montieren. Jetzt heiss, schönen Wochenstart. Liebes Grüßli, Frank.
0: Ja, ich hoffe, du kannst noch viel montieren. Ich will dich auch diese Woche, Frank. Danke für deine Mitteilung. Allen zusammen einen schönen, kühlen Abend.
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0: Sie nicht, aber der Louis Capaldi, Duran Duran oder auch Maroon 5, sie gibt ab dem Wochenende am 14-tägigen Festival. Müsst allerdings auf London in Hyde Park, wenn ihr live weiterleben wollt, wenn ihr einfach weit hören wollt, bleibt ihr ganz einfach bei uns. Hier sind Maroon 5 Memories.
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1: Und was singst du, Fergal Sharkey? Nein, singt's gut. Über 4 Minuten lang geht nach der Radio 32 News. Und wir haben jetzt euch hier mit dem Freddie Mercury. Und so mehr 80er und 90er ohne aktuelle Ballade von Ed Sheeran.
2: 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Mein Gast ist der Paul Villiger, Gründer und CEO von Villiger Entsorgungssystem, bekannt vor allem durch die Recycling-Container unter dem Boden. Paul, nervst du dich so fest am Güssel, wo rumliegt, und darum baust du überhaupt so ein System?
3: Mich nervt, wenn der Container überfüllt ist, aber der wird von der Stadt nicht geklärt oder vom Unternehmen.
2: Also wenn der Güssel einfach nur rumliegt?
3: Ja, neben der Säule liegt oder neben dem Container.
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1: 6 Uhr hier, das Wichtige zur Stunde.
6: Guten Abend, ich bin der Jonathan Ernst.
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6: Bei der Zurlindeninsel in Aarau hat sich heute Nachmittag ein tödlicher Badeunfall ereignet. Ein Mann stieg laut Augenzeugen in die Aare und ging plötzlich unter. Die alarmierte Polizei und Feuerwehr suchten danach mit Drohnen und Booten nach dem Vermissten. Kurz vor 17 Uhr wurde die Leiche des Mannes aus dem Fluss geborgen, wie die Aargauer Kantonspolizei auf Anfrage von Tele M1 erklärte. Ein damals 19-jähriger Schweizer soll vor 3 Jahren im solothurnischen Bellach eine 17-Jährige absichtlich totgefahren haben. Heute muss er sich vor dem Amtsgericht Solothurn-Lebern dafür verantworten. Er hatte die Tat gestanden und befindet sich im vorzeitigen Vollzug. Wie der Blick berichtet, fordert die Staatsanwaltschaft eine lebenslängliche Freiheitsstrafe. Die Verteidigerin fordert hingegen eine Freiheitsstrafe von 11 Jahren. Die USA lockern die Sanktionen auf iranisches Öl. Die US-Regierung hat nach den Gesprächen auf dem Bürgerstock die Genehmigung veröffentlicht. Lieferung und Verkauf von Rohöl- und Erdölprodukten aus dem Iran sind für die nächsten 2 Monate vorläufig erlaubt. Der Iran habe dafür zugesagt, die freie Schifffahrt durch die Straße von Hormuz zu gewährleisten und Inspektoren der Internationalen Atomenergiebehörde ins Land zu lassen.
7: Sport.
6: Der FC Aarau verliert seinen Goalgetter. Elias Filet wechselt zum belgischen Erstligisten La Louvière. Der 24-Jährige traf in der vergangenen Saison über 20 Mal für den FCA. Erst im Dezember verlängerte er den Vertrag bis 2027. Über die Ablösesumme herrscht laut dem FC Aarau Stillschweigen.
1: Weiter stockender Verkehr auf der A1 zwischen Wangerade und Herking immer wieder. Dann auf der A2 ist die Einfahrt zur See gesperrt nach einem Unfall. Und auch gesperrt ist die Industriestrasse zwischen Neuendorf und Egerkingen. In beiden Fahrtrichtungen es hat einen Fahrzeugbrand gegeben. Bleibt gut unterwegs.
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1: 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Heute Abend aber bis um Freitag recht sonnig. Vor allem am Nachmittag gibt es Schleier- und Quellwochen. Bleiben harmlos im Flachland und es geht an eine schwache Beise. Trotzdem bleibt es heiß, 34, 35 Grad.
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1: Du könnt locker noch die kühle Dusche stehen oder noch ins Becken von eurer Lieblingsbadikumpen. Mit der Fußball-WM geht es erst in einer Stunde weiter. Wir liefern euch perfekt, wo euch der Entscheid, ihr Body bleiben oder doch WM schauen, erleichtern. Also in rund 10 Minuten. Ich bin der Stefan Frank.
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0: In weniger als einer Stunde können Fußballfans wieder mitfiebern.
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0: Argentinien gegen Österreich ist die Partie, die ab der 7. geschaut wird. Ein Duell, das so bis jetzt nochmal ein Testspiel hat gegeben. Besonders im Fokus steht auch dort eben der Lionel Messi. Beim Algerien-Match hat er mit seinen 3 Treffern den WM-Rekord vom deutschen Miroslav Klose egalisiert. Und der Argentinier kann also heute alleiniger Rekordhalter werden. Spannend wird auch die Partie ab den 11. Frankreich trifft auf den Irak. Le Bleu hat ja zuerst Startschwierigkeiten hergelegt, trotz am Schluss einen 3-1-Sieg in ihrem ersten Gruppenspiel gegen Senegal. Zwei Goal hat ja ihr Superstar, Kylian Mbappé, geschossen. Sorry. Interessant auch, was eben Norwegen ab morgen gegen das kriselnde Senegal macht. Skandinavier ist ja nach 28 Jahren wieder mal an diesem Turnier dabei und steht punktgleich mit Frankreich an Spitze von der Gruppe ein. Und sie haben so daheim eine riesige Fußball-Euphorie ausgelöst, die mittlerweile auch in die USA ist geschwappt. Unser Nazi-Team, das reist heute nach Vancouver und ist parat für das letzte Gruppenspiel am Mittwochabend 9 Uhr gegen Kanada. Gut akklimatisieren und natürlich auch Hauptschweiz.
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Durch so einen Ed Sheeran, so ein bisschen zum Chillen, zum Geniessen. Und der Brit ist ja aktuell in Nordamerika, kreuz und quer unterwegs für seine Loot-Tour. Und der sie, glaube ich, recht mit den Daten müssen schon klären. Denn teilweise spielt ja der Ed in den gleichen Stadien, wo im Moment und aktuell ja Fußball-WM ausgetragen wird. Und da gibt es auch noch etwas noch lustiges Neues vom Ed Sheeran. Er versorgt uns ja nicht nur laufend mit Hits. Dich heute auch fast alles für einen lauen Sommerabend von ihm haben, via seine Webseite. Was habe ich entdeckt? Picknickdeckchen, Flaschenöffner, Trinkflaschen oder sogar Tassli. Nur der Ed Sheeran Grill oder der Ed Sheeran Pool habe ich leider nicht entdeckt. Darum für euch einen anderen leckeren Bissen für die Ohren. Das sind TSV Fies.

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Radio 2, kennt noch mehr so starke Frauenstimmen. Eine davon geht's in der nächsten Halbstunde zu Whitney Houston aus den 80er, 90er, sommerlich, Big Mountain. Und natürlich auch aktuell das Toploader.

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3: News Compact, halb sieben.
4: Guten Abend, ich bin der Jonathan Ernst.
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4: Bei der Zurlindeninsel in Aarau hat sich heute Nachmittag ein tödlicher Badeunfall ereignet. Ein Mann stieg laut Augenzeugen in die Aare und ging plötzlich unter. Die alarmierte Polizei und Feuerwehr suchten danach mit Drohnen und Booten nach dem Vermissten. Kurz vor 17 Uhr wurde die Leiche des Mannes aus dem Fluss geborgen, wie die Aargauer Kantonspolizei auf Anfrage von Tele M1 erklärte. An vielen Orten in der Schweiz sind Temperaturen über 35 Grad gemessen worden. Am heißesten war es in Basel-Binningen, wo laut Meteo Schweiz 36,6 Grad gemessen wurden. Bis Samstagabend gilt in mehreren Regionen der Westschweiz eine Hitzewarnung der Gefahrenstufe 4, die zweithöchste. Viele Regionen kämpfen außerdem mit der Trockenheit. Fehlende Niederschläge könnten auch die Trinkwasserreserven gefährden. Eine Explosion in einer Erdgasanlage in Katar hat zu einem Brand geführt. Dabei sind 13 Arbeiter ums Leben gekommen. Mindestens 66 Menschen sind laut der Regierung verletzt worden. Bei den Todesopfern handelt es sich um Staatsangehörige aus Indien und Pakistan. Laut den Behörden hatte vermutlich ein technischer Defekt zum Unglück geführt.
1: Sport.
4: Der FC Aarau verliert seinen Goalgetter. Elias Filet wechselt zum belgischen Erstligisten La Louvière. Der 24-Jährige traf in der vergangenen Saison über 20 Mal für den FCA. Erst im Dezember verlängerte er den Vertrag bis 2027. Über die Ablösesumme herrscht laut dem FC Aarau Stillschweigen.
3: Die Industriestrasse zwischen Neudorf und Egerkingen ist immer noch in beiden Fahrtrichtungen gesperrt nach dem Fahrzeugbrand. Bleibt gut unterwegs.
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3: Heute Abend bis und mit dem Freitag recht sonnig, vor allem am Nachmittag bilden Schleier und Quellwolken. Sollten harmlos bleiben hier im Flachland und es geht an eine schwache Beise. Trotzdem bleibt die Woche heiss 34, 35 Grad.
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5: Es ist 7 Uhr.
6: Guten Abend, ich bin der Jonathan Ernst.
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6: Bei der Zurlindeninsel in Aarau hat sich heute Nachmittag ein tödlicher Badeunfall ereignet. Ein Mann stieg laut Augenzeugen in die Aare und ging plötzlich unter. Die alarmierte Polizei und Feuerwehr suchten danach mit Drohnen und Booten nach dem Vermissten. Kurz vor 17 Uhr wurde die Leiche des Mannes aus dem Fluss geborgen, wie die Aargauer Kantonspolizei auf Anfrage von Tele M1 erklärte. Im Kanton Solothurn dürfen Gemeinden zu früh bereitgestellte Kehrichtsäcke grundsätzlich nicht nach Adresshinweisen durchsuchen. Laut der kantonalen Datenschutzstelle fehlt dafür die gesetzliche Grundlage. Ausnahmen seien aber in Einzelfällen möglich, zum Beispiel wenn die Gemeinde die betroffene Person vor Erstattung einer Strafanzeige darüber informieren möchte, dass ihr Fehlverhalten strafbar sei. Die USA lockern die Sanktionen auf iranisches Öl. Die US-Regierung hat nach den Gesprächen auf dem Bürgerstock die Genehmigung veröffentlicht. Lieferung und Verkauf von Rohöl- und Erdölprodukten aus dem Iran sind für die nächsten 2 Monate vorläufig erlaubt. Der Iran habe dafür zugesagt, die freie Schifffahrt durch die Straße von Hormuz zu gewährleisten und Inspektoren der Internationalen Atomenergiebehörde ins Land zu lassen.
4: Sport.
6: Der FC Aarau verliert seinen Goalgetter. Elias Filet wechselt zum belgischen Erstligisten La Louvière. Der 24-Jährige traf in der vergangenen Saison über 20 Mal für den FCA. Erst im Dezember verlängerte er den Vertrag bis 2027. Über die Ablösesumme herrscht laut dem FC Aarau Stillschweigen. Es geht vorwärts auf der Strasse. Ich wünsche eine gute Fahrt.
7: Bis am Freitag bleibt sonnig und heiß mit ein paar Schleier und Quellwolken. Über den Bergen können sie wie laufen abends ein zu Gewitter geben. Das Regenrisiko im Flachland bleibt klein. Mit einer schwachen Beise gibt es am Morgen trotzdem schon um 19 Grad, am Nachmittag 34 bis 35 Grad.
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1: Es ist 8 Uhr.
2: Guten Abend, ich bin der Jonathan Ernst.
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2: An vielen Orten in der Schweiz sind Temperaturen über 35 Grad gemessen worden. Am heißesten war es in Basel-Binningen, wo laut Meteo Schweiz 36,6 Grad gemessen wurden. Bis Samstagabend gilt in mehreren Regionen der Westschweiz eine Hitzewarnung der Gefahrenstufe 4, die zweithöchste. Viele Regionen kämpfen außerdem mit der Trockenheit. Fehlende Niederschläge

0: Klage könnten auch die Trinkwasserreserven gefährden. Im Mai hat es etwas weniger Hotelübernachtungen in der Schweiz gegeben als ein Jahr zuvor. Laut dem Bundesamt für Statistik fehlten insbesondere Gäste aus dem Ausland. Aber auch der Inlandtourismus entwickelte sich leicht rückläufig. Insgesamt sank die Zahl der Logiernächte um 0,9%. Überraschend kommt das nicht. Bereits die erste Schätzung des Bundesamts für Statistik für den Mai war negativ ausgefallen. Die USA lockern die Sanktionen auf iranisches Öl. Die US-Regierung hat nach den Gesprächen auf dem Bürgerstock die Genehmigung veröffentlicht. Lieferung und Verkauf von Rohöl- und Erdölprodukten aus dem Iran sind für die nächsten 2 Monate vorläufig erlaubt. Der Iran habe dafür zugesagt, die freie Schifffahrt durch die Straße von Hormuz zu gewährleisten und Inspektoren der Internationalen Atomenergiebehörde ins Land zu lassen. Einen Monat nach Beginn des Ebola-Ausbruchs in der Demokratischen Republik Kongo ist die Zahl der bestätigten Fälle auf mehr als 1000 gestiegen. Laut Behörden sind unter den bestätigten Fällen insgesamt 254 Ebola-Tote. Der Feierabendverkehr hat sich grösstenteils geleitet. Allen, die noch unterwegs sind, wünsche ich ein gutes Heimkommen und einen schönen Abend.
1: Bis am Freitag bleibt sonnig und heiß mit ein paar Schleier und Quellwolken. Über den Bergen könnte es eventuell auf den Abend ein einzelnes Gewitter geben. Das Regenrisiko im Flachland bleibt klein. Mit einer schwachen Beise gibt es am Morgen trotzdem schon um 19 Grad, am Nachmittag 34 bis 35 Grad.
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1: Es ist 9 Uhr.
2: Guten Abend, diese Themen haben heute Schlagzeilen gemacht.
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3: Der britische Premierminister und Labour-Chef Keir Starmer tritt zurück. Dies nach Monaten der Kritik. Starmer sagte vor den Medien unter Tränen, er verlasse den wichtigsten Posten des Landes und nutze nun seine Zeit, ein bestmöglicher Ehemann und Vater zu sein.
4: And when I leave the biggest job in the country, I shall spend more time on the most important job. Being the best husband I can and being the best dad I can.
3: Starmer trat das Amt vor 2 Jahren an und stand zuletzt unter zunehmendem Druck aus der eigenen Partei. Auch seine Umfragewerte waren enttäuschend gewesen.
5: Der Bundesrat unterstützt die Schweizer Kandidatur für die Olympischen und Paralympischen Winterspiele 2038. Dafür beantragt er beim Parlament einen Bundesbeitrag von maximal 200 Millionen Franken, erklärt Bundesrat Martin Pfister.
6: Die Mittel werden primär für die Paralympischen Spiele, die Verbilligung des ÖV und andere Aufwände der Trägerorganisationen verwendet. Hinzu kommen Kosten der Sicherheit. Der Bundesbeitrag ist somit klar begrenzt.
5: Für ein allfälliges Defizit soll der Bund nicht aufkommen. Die Organisatoren rechnen mit Kosten von 2,2 Milliarden Franken und wollen eine Defizitgarantie von 200 Millionen Franken privat finanzieren.
2: An vielen Orten in der Schweiz sind Temperaturen über 35 Grad gemessen worden. Am heißesten war es in Basel-Binningen, wo laut Meteo Schweiz 36,6 Grad gemessen wurden. Bis Samstagabend gilt in mehreren Regionen der Westschweiz eine Hitzewarnung der Gefahrenstufe 4, die zweithöchste. Viele Regionen kämpfen außerdem mit der Trockenheit. Fehlende Niederschläge könnten auch die Trinkwasserreserven gefährden. Eine Explosion in einer Erdgasanlage in Katar hat zu einem Brand geführt. Dabei sind 13 Arbeiter ums Leben gekommen. Mindestens 66 Menschen sind laut der Regierung verletzt worden. Bei den Todesopfern handelt es sich um Staatsangehörige aus Indien und Pakistan. Laut den Behörden hatte vermutlich ein technischer Defekt zum Unglück geführt.
5: Flugpassagiere dürfen in Zürich künftig größere Flüssigkeitsbehälter im Handgepäck mitnehmen. Ab Freitag können Behälter mit bis zu 2 Litern Flüssigkeit mitgenommen werden, teilt der Flughafen Zürich mit. Zudem müssen Flüssigkeitsbehälter dank der neuen CT-Scanner nicht mehr in separate Beutel abgepackt werden. Die neue Obergrenze gilt für Passagiere, die ihre Reise in Zürich beginnen und entsprechend die Sicherheitskontrolle dort durchlaufen.
0: Die aktuellen Verkehrsmeldungen findet ihr jederzeit in Radio 32 App. Bis am Freitag bleibt es sonnig und heiß mit ein paar Schleier und Quellwolken. Über den Bergen könnte es eventuell auf den Abend ein einzelnes Gewitter geben. Das Regenrisiko im Flachland bleibt klein. Mit einer schwachen Beise gibt es am Morgen trotzdem schon um 19 Grad, am Nachmittag 34 bis 35 Grad.
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1: Es ist Zeri.
2: Guten Abend, diese Themen haben heute Schlagzeilen gemacht.
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2: Der britische Premierminister und Labour-Chef Keir Starmer tritt zurück, dies nach Monaten der Kritik. Starmer sagte vor den Medien unter Tränen, er verlasse den wichtigsten Posten des Landes und nutze seine Zeit, ein bestmöglicher Ehemann und Vater zu sein.
3: When I leave the biggest job in the country, I shall spend more time on the most important job. Being the best husband I can and being the best dad I can.
2: Starmer stand zuletzt unter zunehmendem Druck aus der eigenen Partei. Auch seine Umfragewerte waren enttäuschend gewesen. Er trat das Amt im Juli 2024 an.
4: Der Bund verlängert seine Hitzewarnung bis Samstag und Europa leidet weiter unter der anhaltenden Hitzewelle. Stefanie Wies.
5: In mehreren Schweizer Regionen ist die Hitzewarnung auf die zweithöchste Stufe 4 angehoben worden. Betroffen sind unter anderem das Zentralwallis oder auch das Genfersee-Becken, schreibt Meteo News. Aber auch andere Länder zu Europa haben mit der Hitze zu kämpfen. Zu Italien, Spanien, Frankreich, Deutschland oder auch zu Großbritannien steigen die Temperaturen weit über 30 Grad. Mit einer Ausnahme, Griechenland hat so einen angenehmen Junimonat wie schon lange nicht mehr. Aber die Brandgefahr bleibt weiterhin gross.
4: An vielen Orten in der Schweiz sind Temperaturen über 35 Grad gemessen worden. Am heißesten war es in Basel-Binningen, wo laut Meteo Schweiz 36,6 Grad gemessen wurden. Bis Samstagabend gilt in mehreren Regionen der Westschweiz eine Hitzewarnung der Gefahrenstufe 4, die zweithöchste. Viele Regionen kämpfen außerdem mit der Trockenheit. Fehlende Niederschläge könnten auch die Trinkwasserreserven gefährden.
6: Hunderte Schulen bleiben wegen der Hitze in Frankreich geschlossen. Laut dem Bildungsminister seien 845 Grund- und Mittelschulen betroffen. Schulen, die geöffnet haben, würden ihre Stundenpläne anpassen und die Schülerinnen und Schüler am frühen Nachmittag nach Hause schicken. Insgesamt sind 53 Millionen Menschen in Frankreich von der Hitzewelle betroffen.
2: Eine Explosion in einer Erdgasanlage in Katar hat zu einem Brand geführt. Dabei sind 13 Arbeiter ums Leben gekommen. Mindestens 66 Menschen sind laut der Regierung verletzt worden. Bei den Todesopfern handelt es sich um Staatsangehörige aus Indien und Pakistan. Laut den Behörden hatte vermutlich ein technischer Defekt zum Unglück geführt.
0: Die aktuellen Verkehrsmeldungen findet ihr jederzeit in Radio 32 App. Bis am Freitag bleibt sonnig und heiß mit ein paar Schleier und Quellwolken. Über den Bergen könnte es eventuell auf den Abend ein einzelnes Gewitter geben. Das Regenrisiko im Flachland bleibt klein. Mit einer schwachen Beise gibt es am Morgen trotzdem schon um 19 Grad, am Nachmittag 34 bis 35 Grad.
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1: Es ist 11
2: Uhr. Guten Abend, diese Themen haben heute Schlagzeilen gemacht.
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3: Andy Burnham will britischer Premierminister werden. Das gab er kurz nach dem Rücktritt seines Parteikollegen Keir Starmer bekannt. Starmer hatte nach monatelanger Kritik heute seinen Rücktritt als Vorsitzender der Labour-Partei und als Premierminister angekündigt. Er werde alles für einen reibungslosen Machtwechsel tun und seine Nachfolge uneingeschränkt unterstützen, sagte Starmer vor den Medien.
4: And I will do everything I can to ensure an orderly handover of power. I will also give my successor my full and unequivocal support.
3: Bereits im nächsten Monat soll die Nachfolge geklärt werden. Der Chef der rechtspopulistischen Partei Reform UK, Nigel Farage, fordert hingegen eine vorzeitige Neuwahl des Parlaments.
5: Der Bundesrat unterstützt die Schweizer Kandidatur für die Olympischen und Paralympischen Winterspiele 2038. Er beantragt dem Parlament dafür einen Beitrag von maximal 200 Millionen Franken. Für ein mögliches Defizit will der Bund jedoch nicht haften. Dieses soll durch private Sponsoren

0: Gebühren gedeckt werden, sagt Bundesrat Martin Pfister.
1: Private Unternehmen sind vom Potenzial dieses Anlasses überzeugt, über den Sport hinaus, für Wirtschaft und Gesellschaft in der Schweiz.
0: Der Bundesbeitrag von 200 Millionen Franken ist an die Bedingung geknüpft, dass Kantone und Gemeinden mindestens denselben Betrag beisteuern. Als nächstes entscheidet das Parlament.
2: An vielen Orten in der Schweiz sind Temperaturen über 35 Grad gemessen worden. Am heißesten war es in Basel-Binningen, wo laut Meteo Schweiz 36,6 Grad gemessen wurden. Bis Samstagabend gilt in mehreren Regionen der Westschweiz eine Hitzewarnung der Gefahrenstufe 4, die zweithöchste. Viele Regionen kämpfen außerdem mit der Trockenheit. Fehlende Niederschläge könnten auch die Trinkwasserreserven gefährden.
3: Die Lehrergewerkschaften wollen einen besseren Schutz von Schülerinnen und Schülern während Hitzewellen. Der Dachverband Lehrerinnen und Lehrer Schweiz fordert laut einer Mitteilung nationale Grenzwerte für Schulen. Vorgesehen sind klare Regeln, ab wann der Unterricht angepasst oder eingeschränkt werden soll. Die Forderungen kommen angesichts der aktuellen Hitzewarnungen in mehreren Regionen der Schweiz.
0: Die rechte Fraktion Patrioten für Europa im EU-Parlament soll EU-Gelder unrechtmäßig verwendet haben. Das geht aus einer internen Prüfung hervor. Demnach geht es um rund 277.000 Euro. Die Fraktion soll gegen Vorschriften bei Spenden und Auftragsvergaben verstoßen haben. Über mögliche Konsequenzen muss nun das Europäische Parlament entscheiden, schreibt die deutsche Presseagentur.
4: Die aktuellen Verkehrsmeldungen findet ihr jederzeit in Radio 32 App. Bis am Freitag bleibt sonnig und heiß mit paar Schleier und Quellwolken. Über den Bergen könnte es ja wie laufen, abends ein einziges Gewitter geben. Das Regenrisiko im Flachland bleibt klein. Mit einer schwachen Beise gibt es am Morgen trotzdem schon um 19 Grad, am Nachmittag 34 bis 35 Grad.
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1: Es ist 12
2: Uhr. Guten Abend, diese Themen haben heute Schlagzeilen gemacht.
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3: Der Bund verlängert seine Hitzewarnung bis Samstag. Und Europa leidet weiter unter der anhaltenden Hitzewelle. Stefanie Wies.
4: In mehreren Schweizer Regionen ist die Hitzewarnung auf die zweithöchste Stufe 4 angehoben worden. Betroffen sind unter anderem das Zentralwallis oder auch das Genfer Seebecki, schreibt Meteo News. Aber auch andere Länder zu Europa haben mit der Hitze zu kämpfen.

0: Italien, Spanien, Frankreich, Deutschland oder auch zu Grossbritannien steigen die Temperaturen weit über 30 Grad. Mit einer Ausnahme, Griechenland hat so einen angenehmen Junimonat wie schon lange nicht mehr. Aber die Brandgefahr bleibt weiterhin gross.
1: Andy Burnham will britischer Premierminister werden. Das gab er kurz nach dem Rücktritt seines Parteikollegen Keir Starmer bekannt. Starmer hatte nach monatelanger Kritik heute seinen Rücktritt als Vorsitzender der Labour-Partei und als Premierminister angekündigt. Er werde alles für einen reibungslosen Machtwechsel tun und seine Nachfolge uneingeschränkt unterstützen, sagt Starmer vor den Medien.
2: And I will do everything I can to ensure an orderly handover of power. I will also give my successor my full and unequivocal support.
1: Bereits im nächsten Monat soll die Nachfolge geklärt werden. Nigel Farage, der Chef der rechtspopulistischen Partei Reform UK, fordert hingegen eine vorzeitige Neuwahl des Parlaments. Die Lehrergewerkschaften wollen einen besseren Schutz von Schülerinnen und Schülern während Hitzewellen. Der Dachverband Lehrerinnen und Lehrer Schweiz fordert laut einer Mitteilung nationale Mindeststandards und Grenzwerte für Schulen. Vorgesehen sind klare Regeln, ab wann der Unterricht angepasst oder eingeschränkt werden soll. Ab 30 Grad im Schulzimmer soll der Unterricht demnach ganz ausgesetzt werden.
3: Flugpassagiere dürfen in Zürich künftig größere Flüssigkeitsbehälter im Handgepäck mitnehmen. Ab Freitag können Behälter mit bis zu 2 Litern Flüssigkeit mitgenommen werden, teilt der Flughafen Zürich mit. Zudem müssen Flüssigkeitsbehälter dank der neuen CT-Scanner nicht mehr in separate Beutel abgepackt werden. Die neue Obergrenze gilt für Passagiere, die ihre Reise in Zürich beginnen und entsprechend die Sicherheitskontrolle dort durchlaufen.
1: Auch gewisse Vögel leiden unter der Hitzewelle. Laut der Vogelwarte Sempach kommen zwar die meisten zurecht, einige bräuchten jedoch unsere Unterstützung. Wer einen Garten hat, kann ihnen mit einheimischen Sträuchern Schatten, Insekten als Nahrung und eine kühle Umgebung bieten. Wer einen Nistkasten aufgestellt hat, sollte ihn nicht an der prallen Sonne aussetzen. Auch Wasserstellen helfen als Erfrischung, allerdings sollte das Wasser 2-mal täglich gewechselt werden.
4: Die aktuellen Verkehrsmeldungen findet ihr jederzeit in Radio 32 App. Bis am Freitag bleibt es sonnig und heiß mit ein paar Schleier und Quellwolken. Über den Bergen könnte es wie laufen abends ein zu Gewitter geben. Das Regenrisiko im Flachland bleibt klein. Mit einer schwachen Beise gibt es am Morgen trotzdem schon um 19 Grad, am Nachmittag 34 bis 35 Grad.
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1: Es ist eins.
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1: Es ist 2.
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